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11: Ich bin Hendrik Daum. Nachdem in der norditalienischen Stadt Modena ein Mann mit einem Auto in eine Gruppe von Menschen gefahren ist, haben die Behörden vor kurzem weitere Details bekannt gegeben. Demnach ist unter den Schwerverletzten auch eine deutsche Touristin. Insgesamt wurden 8 Menschen verletzt, 4 davon schwer. Die Hintergründe des Vorfalls sind noch unklar. Der mutmaßliche Täter, ein etwa 30 Jahre alter Mann, wurde festgenommen. Die AfD steigt in einer INSA-Umfrage für die Bild am Sonntag auf 29%, den höchsten je auf Bundesebene für sie gemessenen Wert. Die Union dagegen fällt gegenüber der Vorwoche um einen Punkt auf 22% zurück. Tine Klimach mit den Einzelheiten.
12: Nicht nur die Union büßt ein, auch die SPD verliert einen Punkt und könnte im theoretischen Fall einer Bundestagswahl nur noch mit 12% rechnen. Zusammen erreichen Schwarz-Rot damit nur noch 34%. Die Grünen legen leicht zu und steigen auf 14%. Es ist ihr bester Wert beim INSA-Institut seit 2,5 Jahren. Im Herbst stehen 3 Landtagswahlen an, in Sachsen-Anhalt, Mecklenburg-Vorpommern und Berlin.
11: Bulgarien hat zum ersten Mal den Eurovision Song Contest gewonnen. Die 27-jährige Sängerin Dara erhielt in Wien für ihren Partyhit Bangaranga die mit Abstand meisten Punkte. Den 2. Rang belegte Israel vor Rumänien. Für Deutschland gab es erneut ein enttäuschendes Ergebnis. Sängerin Sarah Engels landete mit ihrem Lied Fire auf dem 3. letzten Platz. Der FC Bayern hat die Bundesliga-Saison mit einem 5

0: 5:1 Sieg gegen Köln abgeschlossen und damit auch einen neuen Torrekord aufgestellt. 122 Treffer waren es in dieser Spielzeit. Die Bayern feierten mit Meisterschale und Bierdusche. Am letzten Spieltag gibt's aber auch lange Gesichter, denn jetzt steht auch fest, wer in die zweite Liga absteigen muss. Heidenheim verlor gegen Mainz mit 0:2 und St. Pauli verlor 1:3 gegen den zuvor punktgleichen VfL Wolfsburg, der sich damit in die Relegation retten konnte.
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12: Ich bin Hendrik Daum. Bulgarien hat zum ersten Mal den Eurovision Song Contest gewonnen. Die 27-jährige Sängerin Dara erhielt in Wien für ihren Partyhit Banga Runga die mit Abstand meisten Punkte. Den zweiten Rang belegte Israel vor Rumänien. Für Deutschland gab es erneut ein enttäuschendes Ergebnis. Sängerin Sarah Engels landete mit ihrem Song Fire auf dem drittletzten Platz. Nachdem in der norditalienischen Stadt Modena ein Mann mit einem Auto in eine Gruppe von Menschen gefahren ist, haben die Behörden weitere Details bekannt gegeben. Demnach ist unter den Schwerverletzten auch eine deutsche Touristin. Insgesamt wurden 8 Menschen verletzt, 4 davon schwer. Die Hintergründe des Vorfalls sind noch unklar. Der mutmaßliche Täter, ein etwa 30 Jahre alter Mann, wurde festgenommen. Die Weltgesundheitsorganisation hat wegen des Ebola-Ausbruchs in der Demokratischen Republik Kongo und in Uganda eine internationale Gesundheitsnotlage ausgerufen. Mit diesem Schritt will die WHO Nachbarländer in erhöhte Alarmbereitschaft versetzen und die Unterstützung der internationalen Gemeinschaft mobilisieren. Es handelt sich jedoch um keinen Pandemie-Alarm, stellte die WHO klar. Die Fußball-Bundesliga ist für diese Saison passé. Der letzte Spieltag bot vor allem im Abstiegskampf Spannung pur. Am Ende müssen St. Pauli und Heidenheim die erste Liga verlassen. Pia Wegner berichtet.
13: Weiterkämpfen können die Wolfsburger. Die haben bei St. Pauli mit 3:1 gewonnen und sich damit die Relegation gesichert. Der Kiez-Club hingegen spielt kommende Saison in Liga 2, genauso wie die Heidenheimer, die gegen Mainz 0:2 verloren haben. Ein 2:2 zwischen Frankfurt und Stuttgart bedeutete für den VfB das letzte Champions-League-Ticket. Für die Eintracht wiederum sind damit die Europapokalträume geplatzt. Freiburg sicherte sich nämlich Rang 7 und das durch ein 4:1 gegen Leipzig.
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4: Ich bin Hendrik Daum. Einen schönen guten Morgen. Bulgarien hat zum ersten Mal den Eurovision Song Contest gewonnen. Die 27-jährige Sängerin Dara erhielt in Wien für ihren Partyhit Banga Runga die mit Abstand meisten Punkte. Den 2. Rang belegte Israel vor Rumänien. Für Deutschland gab es erneut ein enttäuschendes Ergebnis. Sängerin Sarah Engels landete mit ihrem Song Fire auf dem 3. Platz. Nachdem in der norditalienischen Stadt Modena ein Mann mit einem Auto in eine Gruppe von Menschen gefahren ist, haben die Behörden in der Nacht weitere Details bekannt gegeben. Demnach ist unter den Schwerverletzten auch eine deutsche Touristin. Insgesamt wurden 8 Menschen verletzt, 4 davon schwer. Die Hintergründe des Vorfalls sind noch unklar. Der mutmaßliche Täter, ein etwa 30 Jahre alter Mann, wurde festgenommen. Mehr Lärm für München, so heißt ein Bündnis, das seit 12 Jahren in der Landeshauptstadt zur sogenannten Krachparade aufruft. Am Abend haben sich fast 20.000 Menschen daran beteiligt. Mehrere Dutzend Musikmobile und rollende Bühnen waren für den Lärm verantwortlich. Die 60 Vereine hinter dem Bündnis fordern mehr Unterstützung für Musiker und Subkultur in München und sie protestieren gegen die hohen Mieten. Der deutsche Meister FC Bayern hat die Bundesliga-Saison mit einem 5:1-Sieg gegen Köln abgeschlossen und damit auch einen neuen Torrekord aufgestellt. 122 Treffer waren es in dieser Spielzeit. Kapitän Manuel Neuer nahm in der heimischen Arena die Meisterschale in Empfang und heute wird dann mit den Fans auf dem Münchner Marienplatz weitergefeiert. Aber es flossen auch Tränen am letzten Spieltag. Heidenheim und St. Pauli steigen ab in die 2. Liga. Wolfsburg konnte sich noch in die Relegation retten.
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7: Ich bin Moritz Einzel. Guten Morgen. Bulgarien hat zum ersten Mal den Eurovision Song Contest gewonnen. Die 27-jährige Sängerin Dara erhielt in Wien für ihren Partyhit Bangaranga die mit Abstand meisten Punkte. Auf dem zweiten Rang landete Israel vor Rumänien. Lange Gesichter dagegen mal wieder bei den deutschen Fans. Sängerin Sarah Engels landete mit ihrem Song Fire auf dem drittletzten Platz. Nachdem in der norditalienischen Stadt Modena ein Mann mit einem Auto in eine Gruppe von Menschen gerast ist, haben die Behörden in der Nacht weitere Details bekannt gegeben. Demnach ist unter den 4 Schwerverletzten auch eine deutsche Touristin. Die Hintergründe des Vorfalls sind noch unklar. Der mutmaßliche Täter, ein etwa 30 Jahre alter Mann, wurde festgenommen. Die Weltgesundheitsorganisation hat wegen des Ebola-Ausbruchs in der Demokratischen Republik Kongo und in Uganda eine internationale Gesundheitsnotlage ausgerufen. Mit diesem Schritt will die WHO Nachbarländer in erhöhte Alarmbereitschaft versetzen und die Unterstützung der internationalen Gemeinschaft mobilisieren. Es handle sich jedoch um keinen Pandemiealarm, stellte die WHO klar. Die Fußball-Bundesliga ist für diese Saison passé. Der letzte Spieltag bot vor allem im Abstiegskampf Spannung pur. Am Ende müssen sich St. Pauli und Heidenheim aus der ersten Liga verabschieden. Pia Wegner berichtet.
8: Weiterkämpfen können die Wolfsburger. Die haben bei St. Pauli mit 3:1 gewonnen und sich damit die Relegation gesichert. Der Kiez-Club hingegen spielt kommende Saison in Liga 2, genauso wie die Heidenheimer, die gegen Mainz 0:2 verloren haben. Ein 2:2 zwischen Frankfurt und Stuttgart bedeutete für den VfB das letzte Champions-League-Ticket. Für die Eintracht wiederum sind damit die Europapokalträume geplatzt. Freiburg sicherte sich nämlich Rang 7 und das durch ein 4:1 gegen Leipzig.
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2: Ich bin Moritz Einzel. Guten Morgen. Mit diesen Klängen hat Bulgarien den 70. Eurovision Song Contest gewonnen. Die Sängerin Dara erhielt bei der Live-Show in Wien mit ihrem Partyhit Bangaranga die mit Abstand meisten Punkte. Platz 2 belegte Israel vor Rumänien. Germany 12 Points hieß es zwar, aber eben insgesamt 12 Punkte für Deutschland. Ein enttäuschendes Ergebnis für Sarah Engels mit ihrem Lied Fire.
3: Wir haben alles gemacht, was in unserer Macht steht, und alles andere entscheiden dann die Sterne oder wer auch immer. Aber auf jeden Fall, ich fand's mega, hier dabei zu sein.
2: Engels in der ARD. Der deutsche Beitrag landete am Ende auf Platz 23 von 25. Eine internationale Gesundheitsnotlage hat die Weltgesundheitsorganisation ausgerufen. Grund ist der Ebola-Ausbruch in der Demokratischen Republik Kongo und in Uganda. Die WHO will unter anderem Nachbarländer in erhöhte Alarmbereitschaft versetzen. In Modena in Norditalien ist ein Mann mit einem Auto in eine Menschengruppe gerast. Eine der vier Schwerverletzten ist eine Touristin aus Deutschland. Der etwa 30-jährige Fahrer wurde festgenommen. Er versuchte mit einem Messer in der Hand zu fliehen. Die Hintergründe sind noch unklar. St. Pauli und Heidenheim steigen aus der Fußball-Bundesliga ab. Heidenheim verlor am letzten Spieltag 0:2 gegen Mainz, St. Pauli 1:3 gegen Wolfsburg. Die Wölfe damit in der Relegation, Yannick Gerhardt bei DAZN.
4: Viele haben uns schon abgeschrieben, jetzt haben wir die Chance, über die Relegation uns in der Bundesliga zu halten. Deswegen freuen wir uns heute sehr.
2: Die weiteren Ergebnisse: Frankfurt-Stuttgart 2:2, Leverkusen-HSV 1:1, Gladbach-Hoffenheim 4:0, Freiburg-Leipzig 4:1, Union Berlin-Augsburg 4:0, Bremen-Dortmund 0:2 und die Bayern bekamen nach einem 5:1 gegen Köln die Meisterschale.
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16: Wir starten in diesen Sonntag mit viel Sonnenschein. Aktuell bei euch in Volkach im Landkreis Kitzingen 7 Grad. In Würzburg vor der Residenz, wo dann gleich der Abschlussgottesdienst des Deutschen Katholikentags stattfinden wird, auch 7 Grad. Temperaturen erreichen heute 16 bis 18 Grad. Ab der Mittagszeit können so ein paar Quellwolken kommen. Das Schauerrisiko bleibt allerdings heute gering. Morgen ziehen dann vom Spessart her Schauer und einzelne Gewitter durch. Auch am Dienstag und am Mittwoch erwartet uns so ein durchwachsenes Wetter. Aber die Temperaturen, die steigen so langsam an.
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17: Ich bin Moritz Einzel. Guten Morgen. Bulgarien ist der Sieger des Eurovision Song Contest in diesem Jahr. Die Sängerin Dara hat den Wettbewerb in Wien für sich entschieden mit dem Partyhit Bangaranga.
18: It's unbelievable. It's unbelievable. I don't even know what's going on right now. I think Bangaranga is going on.
17: Das sagte Dara im ARD-Interview. Platz 2 ging an Israel, Rang 3 an Rumänien. Deutschland belegte nur den drittletzten Platz mit

0: dem Lied Fire von Sarah Engels, die sich aber trotzdem sehr zufrieden zeigte.
1: Es war Wahnsinn. Also ich hatte so viel Spaß und ich bin so happy, dass ich es richtig genießen konnte. Ich hatte Spaß um mein Leben und ich hätte es am liebsten nochmal gemacht.
0: Am Rande des ESC-Finales kam es zu anti-israelischen Demonstrationen. Die Polizei nahm 14 Menschen fest, die an einer nicht angemeldeten Versammlung teilnahmen. In Würzburg endet heute der Deutsche Katholikentag mit einem Abschlussgottesdienst. Die Feier auf dem Residenzplatz beginnt um 10 Uhr. Mehrere tausend Menschen werden erwartet. Der Katholikentag steht unter dem Leitwort Hab Mut, steh auf. Ebola-Ausbruch in Zentralafrika. Die Weltgesundheitsorganisation hat deswegen eine internationale Gesundheitsnotlage ausgerufen. In der Demokratischen Republik Kongo und in Uganda sind bereits 80 Menschen am Ebola-Virus gestorben. Heidenheim und St. Pauli sind aus der Fußball-Bundesliga abgestiegen. Heidenheim verlor am letzten Spieltag 0:2 gegen Mainz, St. Pauli 1:3 gegen Wolfsburg. Die Wölfe retteten sich in die Relegation. Der FC Bayern bekam nach einem 5:1 gegen Köln die Meisterschale. Joshua Kimmich bei The Zone.
2: In dieser Saison waren wir sehr, sehr konstant auf einem sehr hohen Niveau. Natürlich war nicht alles perfekt, nicht alles optimal, aber ich würde sagen, sehr vieles war gut.
0: Außerdem spielten Frankfurt, Stuttgart 2:2, Leverkusen HSV 1:1, Gladbach Hoffenheim 4:0, Freiburg Leipzig 4:1, Union Berlin Augsburg 4:0 und Bremen Dortmund 0:2.
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3: Guten Morgen auf die Straßen. Da haben wir eine Meldung von der A3. Würzburg Richtung Frankfurt zwischen Markt Heidenfeld und Rohrbrunn. Gefahr durch defekten Pkw. Der Standstreifen ist blockiert. Vorsicht auch auf der B19. Würzburg Richtung Schweinfurt zwischen Würzburg-Lengfeld und der Auffahrt Estenfeld sind in beiden Richtungen Personen auf der Fahrbahn. Wenn ihr da unterwegs seid, ein bisschen aufpassen. Und wegen des Abschlussgottesdienstes des Katholikentags kommt es rund um die Residenz heute zu Straßensperrung. Die Balthasar-Neumann-Promenade ist gesperrt, der Rennweg und die Theaterstraße ab dem Main-Franken-Theater. Das Ganze löst sich dann gegen Mittag 1:30 wieder auf. Gute Fahrt euch, wo auch immer ihr unterwegs seid.
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3: So ist es und am Mikrofon Inge Woltschläger, ich grüße euch.

Ein Klassiker aus den 90ern mit Aha und ihr hört Cappuccino, das Kirchenmagazin bei Charivari am Sonntagmorgen. Ja, und das sind unsere Themen, denn jetzt ist er wirklich fast vorbei, der 104. Deutsche Katholikentag in Würzburg. Heute Morgen ist nochmal ein großer Gottesdienst auf dem Residenzplatz und unser Hör-mal-zu-Autor ist die letzten Tage so durch die Stadt geschlendert und hat dieses Kirchentags-Feeling mal oder das Katholikentags-Feeling in sich aufgesogen. Aber nicht nur er zieht Bilanz, da haben wir nämlich auch mal euch als Besucherinnen und Besucherinnen gefragt und sie um ein kurzes Fazit gebeten. 1400 ehrenamtliche Helferinnen und Helfer waren während dieser Zeit im Einsatz und da haben wir auch mal uns umgehört, wie es ihnen so ergangen ist und was sie da eigentlich für Aufgaben hatten. Und unter den Besuchern und Besuchern waren einige, die gar nicht im Hotel übernachtet haben, sondern die bei privaten Gastgebern untergebracht waren. Und da haben wir auch mal nachgefragt. Das wird also eine ganz spannende Geschichte. Und ein besonderes Highlight, das war am Freitagvormittag eine Podiumsdiskussion mit Friedrich Merz. Dort hat er mit Jugendlichen über das Thema gemeinsam Zukunft gestalten gesprochen. Und auch da haben wir uns mal für euch umgehört. Also eine ganz schön spannende Mischung, die euch jetzt in den nächsten 2 Stunden erwartet. Und dazu natürlich die Klassiker unserer Zeit, wie jetzt ein von Robbie Williams. Einen schönen guten Morgen.

0: So, wenn ihr aufgedreht habt, dann seid ihr wahrscheinlich jetzt wach. Melissa Etheridge hier bei Cappuccino, dem Kirchenmagazin bei Charivari am Sonntagmorgen. Ja, und der Katholikentag in Würzburg, der legt heute seinen Endspurt hin. Voll war's, mal war's laut, mal war's leise. Auf jeden Fall war's ziemlich bunt. Das findet zumindest unser Hör-mal-zu-Autor Burkhard Vogt. Aber hört einmal selbst.
1: Hör mal zu!
2: Als es an Christi Himmelfahrt beim Open-Air-Gottesdienst im Rahmen des Katholikentages auf dem Würzburger Residenzplatz anfing zu nieseln, wurde es deutlich, die katholische Kirche ist schon ein bunter Haufen. Denn die

0: Regenschirme, die jetzt ausgespannt wurden, hielten sich nicht an irgendwelche liturgischen Vorschriften. Da waren rote, grüne, schwarze, beige. Da waren welche mit Rüschen, einige mit Werbung, einige ganz seriös, manche wild und knallig. Und genauso war das Programm des Katholikentreffens. Da stand Klassik neben Heavy Metal, Mysterienspiel neben Kirchenkritik, spirituelle Angebote neben gesellschaftspolitischen Auseinandersetzungen. Das war spannend im wahrsten Sinne des Wortes und musste mutig ausgehalten werden. Vielleicht ist das ja auch ein Rezept, wie die Kirche Schlechtwetterphasen überstehen kann. Nicht mit Gleichmacherei, sondern mit Vielfalt. Zum Friedensgruß konnten sich an Christi Himmelfahrt jedenfalls alle die Hände reichen. Und der Regen hörte auch wieder auf. Nicht für immer, aber immer wieder.
1: Und das ist doch auch schön, oder? Nachdem das schon mal geklärt ist, da freuen wir uns jetzt auf ein Kirchenmagazin, bei dem wir aus ganz verschiedenen, unterschiedlichen Perspektiven nochmal auf dieses bunte Event ein bisschen zurückblicken. Und vielleicht habt ihr ja auch Lust und kommt noch nach Würzburg. Um 10 Uhr beginnt da der Abschlussgottesdienst. Dann könnt ihr euch von der ganzen Fülle und Buntheit überzeugen. Ich bin vorhin schon vorbeigeradelt. Es war nicht mehr dunkel, das will ich jetzt nicht sagen, aber da war schon ordentlich was los. Also wenn ihr dahin wollt, macht euch mal so langsam auf den Weg. Und ansonsten bleibt da hier und hört mit mir. Charivari begleitet mich durch diesen Vormittag.

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1: 12 Grad sind es da bei euch in Dettelbach im Landkreis Kitzingen. 11 Grad sind es noch in oder an oder auf der Löwenbrücke in Würzburg. Ja, und in diesem Sonntag starten wir wirklich mit viel Sonnenschein. Ab Mittag können dann einige Quellwolken dazukommen. Das Schauerrisiko bleibt gering und die Temperaturen erreichen heute Höchstwerte von 16 bis 18 Grad.
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1: Und einer Meldung von der A3 Würzburg Richtung Frankfurt. Guten Morgen euch da draußen. Zwischen Markt Heidenfeld und Rohrbrunnen Gefahr durch einen defekten PKW. Da ist der Standstreifen blockiert. Wenn ihr sonst noch was seht, Staus oder Blitzer, dann scheut euch nicht. Ruft einmal hier im Studio an. Kostenfrei ist die Nummer für euch 0800 30 80 700 oder schickt eine WhatsApp. Die Nummer gibt's auf meincharivari.de. Und allen, die gerade unterwegs sind, eine gute und sichere Fahrt.

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1: Es ist Sonntagmorgen. Hallo alle zusammen. Ihr hört Charivari, das Kirchenmagazin bei Nein, umgekehrt, ihr hört Cappuccinos Kirchenmagazin bei Charivari. So wird ein Schuh draus und das war Bastille an diesem Sonntagmorgen und ein Nebeneffekt des Katholischen.

0: Katholikentags, der ja derzeit noch in Würzburg stattfindet, ist eine volle Stadt, bei der es ganz schön schwer mag, also gewesen sein mag, einen offiziellen Übernachtungsplatz zu ergattern. Und deswegen waren die Menschen in Würzburg und Umgebung auch gebeten worden, sich ja vielleicht Übernachtungsplätze bei sich zu Hause bereitzustellen. Und das hat erstaunlich gut geklappt. Laut dem Katholikentagsbüro wurden rund 2400 Betten von euch bereitgestellt. Burkhard Vogt hat sich mal mit einer Gastgeberin und ihren Gästen getroffen und wollte wissen, wie das denn so läuft mit der WG auf Zeit.
1: Ich finde das total toll. Also die Frau Meier ist auch super nett. Sie hat mir auch Tee gemacht, weil ich krank geworden bin, hat mir Sachen angeboten. Das Frühstück ist auch immer sehr toll, weil man hat dann auch so ein Miteinander hat. Das ist sehr schön.
2: Sehr schön findet Lea, dass sie für die Zeit des Katholikentages bei Renate Meier untergekommen ist. Lea ist aus Hamm in Nordrhein-Westfalen und gehört zusammen mit ihren beiden Freundinnen, die beide Julia heißen, zum Helferinnenkreis beim Großevent. Die 75-jährige Renate Meier wohnt in Burg Grumbach in der Nähe von Würzburg und hat schon letztes Jahr angemeldet, dass sie Katholikentagsgäste bei sich aufnehmen würde.
3: Und leider habe ich vielen absagen müssen, weil immer alles im Spam bei mir gelandet ist vom Katholikentag. Und erst wie ich da drauf gekommen bin, habe ich dann gemerkt, dass ich da öfter nachschauen muss. Und es war das Glück für die drei dann, dass die zum Schluss dann noch eine Unterkunft gekriegt haben.
2: So gesehen hatten Lea und die beiden Julias auch ein bisschen Glück, dass es mit der Unterkunft geklappt hat. Frau Meiers Motivation war nicht nur, dass die Besucherinnen das Geld für ein Hotel sparen können.
3: Nein, das war auch ein bisschen Nächstenliebe und ich habe sehr viel Nächstenliebe auch auf meinem Jakobsweg erfahren, den ich gegangen bin oftmals. Und dann, wenn ich abends immer kein Bett noch gefunden habe, dann habe ich mich irgendwie beim Pfarrer oder im Kloster gemeldet und die haben mir jederzeit eine Unterkunft dann besorgt. Und aus der Erfahrung heraus weiß ich, wie schwer es ist, dann auch Plätze zu finden, bezahlbare Plätze dann auch. Ne?
2: Die drei jungen Frauen aus Hamm waren schon auf einigen Kirchentagen als Helferinnen mit dabei. Und sie kennen es beispielsweise auch, wie es ist, wenn man in einer Schule untergebracht ist. Das war dann natürlich nicht nur weniger heimelig, sondern auch sehr einfach. Julia nennt als Beispiel,
4: dass man auch einfach so diese Duschmöglichkeiten nicht immer hat und teilweise 3-4 Straßen weiterlaufen muss, um irgendwie bei einer anderen Schule duschen zu müssen.
2: Das ist bei Frau Meier natürlich viel einfacher und dazu kommt die gute Atmosphäre, erklärt die andere Julia.
5: Ja, also ich fand es auf jeden Fall auch so vom ersten Moment an sehr herzlich. Wir standen halt vorher schon im Kontakt. Frau Meier hatte uns dann auch direkt unten an der Haltestelle abgeholt. Genau, dann war es so, dass die andere Julia auch erst was später angekommen ist. Sie wurde dann auch aus Würzburg abgeholt. Und genau, man ist so ganz gut im Austausch, sage ich mal, dann morgens und abends auf jeden Fall. Man unterhält sich.
2: Klingt ein bisschen nach Win-Win. Das sieht Frau Meier genauso.
3: Ja, also für mich ist es überhaupt keine Belastung. Im Gegenteil, das Miteinander ist so, ja, auch für mich erfrischend. Mein Mann ist jetzt 2 Jahre gestorben, vor 2 Jahren. Und ich bin immer allein. Eigentlich viele Kinder wohnen halt nicht gerade um die Ecke. Und von der Seite bin ich immer froh, wenn ich dann eine Ansprache habe, was Neues erfahre. Und ich bin begeistert.
0: Ja, und das kann man doch hören, ne? Der Katholikentag, der hat scheinbar auch einige angenehme Nebeneffekte. So ganz auf eine andere Art gehabt. Das ist doch schön. Hier ist Madonna.

0: Das fragen wir uns bis heute. Herbert Grönemeyer, ihr hört ihn am Sonntagmorgen und ihr hört Cappuccino, das Kirchenmagazin bei Charivari. Ja, beim Katholikentag, da waren natürlich nicht nur Gäste da, die Besucherinnen und Besucher waren, sondern es gab auch Gäste auf den Podien aus der Politik, zum Beispiel Bundeskanzler Friedrich Merz. Bundesweit sorgte vor allen Dingen die Störaktion von 4 Klimaaktivistinnen und Klimaaktivisten für Schlagzeilen. Eigentlich hat der Bundeskanzler aber mit jungen Menschen über das Thema gemeinsam Zukunft gestalten gesprochen. Annalena Ilz war da vor Ort.
1: Bundeskanzler Friedrich Merz hat sich während des Katholikentages im Kongresszentrum in Würzburg den Fragen junger Menschen gestellt. Dabei hat er unter anderem mit Amy Kirchhoff, Generalsekretärin der Bundesschülerkonferenz, und Lisa Quarch, geistliche Leiterin des Bundes der deutschen katholischen Jugend, diskutiert. Die Bandbreite der Themen war groß: Klimaschutz, die aktuelle Situation der USA, die Wirtschaftslage, Rechtsruck, KI und Social-Media-Verbot. Moderator Professor Manuel Hartung fragte Amy Kirchhoff, was sie dem Bundeskanzler empfehlen würde, um der jungen Generation Sorgen zu nehmen.
2: Ich glaube, dass man Jugendliche sehr, sehr gut über soziale Medien erreichen kann. Und ich glaube, dass das ein Weg ist, der sehr viel stärker genutzt werden muss, weil da gerade insbesondere eine Partei natürlich sehr, sehr groß ist. Und ich glaube, dass man sich diesen Raum auch als demokratischen Raum zurückholen muss, weil man auch genau da Kinder und Jugendliche erreicht.
1: Bundeskanzler Merz kann dem zustimmen, sieht aber keine einfache Antwort.
3: Ich bin mit der Analyse völlig einverstanden. Ich sehe nur dort eine Entwicklung, zum Beispiel auch KI-gesteuerte Fake News, Filme, die dort produziert werden, die auf den ersten Blick gar nicht erkennbar sind als Fälschungen. Wir haben zurzeit eine intensive Diskussion sowohl in Deutschland als auch auf der europäischen Ebene, wie wir in Zukunft die sozialen Medien stärker auch regulieren im Hinblick auf das, was da teilweise passiert.
1: Lisa Quarch hat einen Lösungsvorschlag, wie man den demokratischen Raum in den sozialen Medien zurückgewinnen könnte.
4: Ja, also ich mache ja auch viel TikTok und ich mache da unterschiedliche Dinge. Es ist viel religiöse Bildung, aber es ist viel auch so religiöse und demokratische Bildung. Und ich mache immer wieder die Erfahrung, dass es etwas bringt. Also weil es sind gerade auf TikTok sind so viele junge Menschen, die in einem engen Weltbild gefangen sind, die in einem engen Weltbild entweder in religiösen Strukturen oder auch in politischen Strukturen. Und da gute Aufklärungsarbeit führt dazu, dass sich Menschen daraus befreien können.
1: Außerdem durften auch mehrere Jugendliche Fragen stellen. Eine von ihnen war Johanna Qualcheck, Oberministrantin in Lenkfurt in Main-Spessart.
5: Hallo, ich bin Johanna Qualcheck, 17 und komme aus Lenkfurt in Main-Spessart. Und mich würde interessieren, wie Sie zur Herabsetzung des Wahlalters stehen. Und was qualifiziert denn jemanden, in Baden-Württemberg ab 16 zu wählen und in Bayern erst ab 18? Sind wir in Bayern weniger gebildet? Wäre da eine bundesweite Regelung nicht vielleicht sinnvoller?
1: Für die Landtagswahl verwies der Moderator an Markus Söder. Doch für die Bundestagswahl hat Friedrich Merz eine klare Meinung.
3: Ich lasse mich von Gegenargumenten überzeugen, aber ich habe noch keine gefunden, die mich wirklich überzeugt haben. Ich würde es für den Deutschen Bundestag gerne dabei belassen, dass wir das aktive und das passive Wahlrecht bei 18 Jahren lassen. Das ist das Volljährigkeitsalter. Und wir tragen als Mitglied des Deutschen Bundestages eben auch eine hohe Verantwortung. Und diese Verantwortung ist meines Erachtens nicht zu trennen von der Frage der Volljährigkeit.
1: Wie zufrieden ist die 17-Jährige mit der Antwort?
6: Nicht wirklich. Es wurde ja gesagt, dass die bundesweite Wahl erst ab 18 ist, weil sie mit viel Verantwortung verbunden ist. Er es aber gut findet, dass Landtagswahl und Kommunalwahlen das Alter gesenkt wird. Da frage ich mich aber, warum sind denn Landtagswahlen mit weniger Verantwortung geknüpft? Also warum ist das Alter dann anderes?
1: Vor dem Podium mit dem Bundeskanzler gab es Proteste vor dem Veranstaltungsgebäude. Und auch während der Diskussion haben Klimaaktivisten mit Trillerpfeifen, Plakaten und Zwischenrufen gestört. 2 Personen wurden des Raumes verwiesen.

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1: Und da haben wir heute im Gegensatz zu den anderen Tagen doch mal richtig wieder Glück. Zumindest sonnig ist es aktuell. Zum Beispiel bei euch in Höchberg im Landkreis Würzburg. Da messen wir nämlich 11 Grad, in Würzburg am Neuen Münster, da sind es 12 Grad. Ja, viel Sonnenschein, so haben wir den Tag gestartet. Mittags können dann ein paar Quellwolken kommen, Schauerrisiko bleibt gering. Temperaturen erreichen heute noch 18 Grad. Morgen ziehen dann erneut vom Spessart her Schauer und einzelne Gewitter durch. Und auch am Dienstag und am Mittwoch erwartet uns ja unbeständiges Wetter, aber immerhin kommt auch mal die Sonne kurz raus. Und die Temperaturen, die steigen so ganz langsam an auf rund 20 Grad.
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2: Ich bin Moritz Einzel. Mit einem Schlussgottesdienst geht heute der Deutsche Katholikentag zu Ende. Zehntausende Gläubige sind in Würzburg dabei gewesen und auch einiger hoher Besuch aus der Politik war vor Ort. Florian Klaus berichtet.
3: Hab Mut, steh auf. Dieser Aufruf stand über dem Katholikentag in diesem Jahr. Von vornherein war klar, dass die gesellschaftlichen Krisen und Herausforderungen in der Welt auch in Würzburg präsent sein würden. So forderte etwa Bundespräsident Steinmeier gesellschaftliche Gegenwehr gegen Extremismus. Kanzler Merz war bei seinem Besuch mit Demonstranten konfrontiert. Dabei ging es vor allem um seine Klimapolitik. Aber natürlich ging es auf dem Katholikentag auch um direkt kirchliche Themen, etwa darum, wie es mit dem Reformweg weitergehen soll.
2: Deutschland und der Eurovision Song Contest, das war in diesem Jahr mal wieder keine Erfolgsgeschichte. Aber trotz ihrer schlechten Platzierung in Wien hat die deutsche Vertreterin Sarah Engels eine positive Botschaft verbreitet.
4: Ich möchte nicht, dass Deutschland traurig ist, weil ich habe in den letzten 2-3 Tagen so viele positive Nachrichten bekommen und wirklich das Gefühl gehabt, dass Deutschland hinter mir steht. Und es ist ein so, so schönes Gefühl.
2: Mit ihrem Song Fire war Engels auf den drittletzten Platz gekommen. Der ESC-Sieg ging in diesem Jahr an Bulgarien. Deutschland hat noch woanders schlecht abgeschnitten, nämlich in einer Studie zum Wohlbefinden von Kindern. Da gab es nur Platz 25 von 37 bewerteten Ländern, teilte das UN-Kinderhilfswerk in Köln mit. Die ersten 3 Plätze belegen die Niederlande, Dänemark und Frankreich. In einem Abstiegsendspiel in der zweiten Fußball-Bundesliga ist Fürth heute zum Siegen verdammt. Die Franken empfangen den direkten Rivalen Düsseldorf. Gewinnt Fürth nicht, geht die Spielvereinigung runter in die dritte Liga. Anstoß ist um 15.30 Uhr. Bereits am Mittag feiert in München der FC Bayern seine deutsche Meisterschaft auf dem Marienplatz. Oberbürgermeister Krause lädt die Bayern ins Rathaus ein.
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1: Guten Morgen auf die Straßen A3 Würzburg Richtung Frankfurt zwischen Markt Heidenfeld und Rohrbrunn. Gefahr durch einen defekten Pkw, da ist der Standstreifen blockiert.

0: Und rund um die Würzburger Residenz kommt es, ja, da sind die Straßen gesperrt, und zwar auf der Balthasar-Neumann-Promenade, der Rennweg und die Theaterstraße ab dem Main-Franken-Theater wegen des Abschlussgottesdienstes des Katholikentags. Da müsst ihr euch einen anderen Weg suchen. Wenn ihr sonst noch was habt, ruft gerne an 0800 30 80 700. Da könnt ihr kostenfrei Staus oder Blitzer melden oder ihr schickt eine WhatsApp. Das geht auch. Die Nummer findet ihr auf meinscharivari.de. Gute Fahrt.
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0: Ich wünsche euch einen schönen Sonntag.

0: So, Sonntag ist es. Vielleicht habt ihr ja die Überlegung, was ihr heute an diesem Tag alles so anstellen wollt. Und da sind wir natürlich sehr, sehr, sehr gerne behilflich.
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0: Denn nicht jeder ist ja Katholikentagsfreund oder Freundin und es gibt noch allerlei anderes in der Region zu sehen. Zum Beispiel ist in Karlstadt Maifest mit verkaufsoffenen Geschäften, Flohmarkt und Kinderfest. Dazu rockt auf dem Marktplatz junge Talente, die Bühne geboten wird. Musik, Tanz und Sport, das klingt doch spannend, oder? Außerdem ist letzter Tag beim Arnsteiner Bürgerfest, unter anderem mit einem Mitmachkonzert für Kinder. Festumzüge gibt es auch, unter anderem bei dem 140. Jubiläumsjahr und Feier der Freiwilligen Feuerwehr in Esfeld und beim Stiftungsfest 66 Jahre Faschingsclub Helmstadt. Und ein Highlight für Pflanzenfans ist selbstverständlich die Pflanzenbörse im Botanischen Garten in Würzburg. Da gibt es seltene Pflanzen, Raritäten, Tomatensorten und Kräuter heute zum Bewundern, aber auch zum Kaufen, zum Tauschen vielleicht sogar auch oder um sich einfach nochmal weitere Tipps zu holen. Und das Kunstfest Art Breit in Marktbreit im Landkreis Kitzingen zeigt Künstler heute, die ihre Werke ausstellen und in der Stadt spielen 16 Bands. Also das ist doch mal eine ganz schöne Menge, die ihr da machen könnt. Und Flohmarktzeit ist übrigens auch wieder aktuell in Albertshofen, in Rimpa, in Uettingen, in Gerbrunn, in Rüdenhausen. Wahnsinn. Und wenn ihr sagt, na, ich will heute mir den Sonntag ein bisschen schön trinken, auch das geht. Rund um den Wein, da könnt ihr hingehen aufs Weinfest in Northeim, nach Dettelbach in die Weinhaltestelle oder zum Weinfrühling nach Rottendorf. Lauter schöne Sachen, die ihr heute machen könntet, wenn ihr wolltet. Und das und noch viel mehr Veranstaltungen, die findet ihr unter meinscharivari.de auf unserer Website. Und wenn ihr noch was habt, dann könnt ihr die natürlich auch eintragen, ebenfalls unter meinscharivari.de. Was immer ihr tut, habt viel Spaß, gute Gesellschaft und einfach einen schönen sonnigen Tag. Oh.

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6: Sonnenschein, aber auch immer mehr Quellwolken, die wechseln sich jetzt ab. Zum Nachmittag hin bilden sich im Spessart und in der Rhön vereinzelt schwache Schauer. Höchstwerte erreichen heute 16 bis 18 Grad. Die haben wir noch nicht bei euch in Rottendorf. Da sind es gerade aktuell 13 Grad. In Würzburg am Kulturspeicher, da sind es 14 Grad. In der Nacht wird es wieder frisch. Temperaturen sinken da auf 6 bis 3 Grad. Und morgen und die nächsten Tage ziehen immer mal wieder Schauer und Gewitter durch, aber auch kleine sonnige Abschnitte. Und die Temperaturen, die steigen dann langsam an, werden ja immer mehr. Es wird von Tag zu Tag wärmer und ab der Wochenmitte, da setzt sich dann die Sonne nochmal dann so richtig mehr durch.
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6: Einen schönen Sonntag euch und ein Hallo auf die Straßen. Aktuell sind da keine Störungsmeldungen, aber einen Blitzer haben wir auf der B19 Ortsmitte Essleben in Fahrtrichtung Schweinfurt. Und wenn ihr noch was habt, dann ruft gerne einmal durch. Kostenfrei ist die Nummer für euch 0800 30 80 700. Gute Fahrt euch.

0: alte Stimmen neu interpretiert quasi, so könnte man es nennen. Das ist neu bei Charivari, Callum Scott und mit der Originalstimme von Whitney Houston. So geht das hier an diesem Sonntag. Ja, und manche Orte sind für euch mehr als nur ein Freibad oder halt auch nur ein Ort. In Volkach im Landkreis Kitzingen zum Beispiel liebt die Ingrid Dusold das Freibad so sehr, dass sie dafür sogar gestrickt hat. Mit ihrer Aktion Stricken fürs Freibad. Da hat sie nämlich selbstgemachte Sachen wie Socken zum Beispiel verkauft und den Erlös der Stadt gespendet, auf das dem Freibad zugutekommt.
1: Wir haben die weltbeste Liegewiese. Da kann der Sommer noch so heiß sein. Bei uns, bei unseren riesengroßen Bäumen, findet immer jemanden Schattenplatz. Natürlich die Jugend, da war das Baden selbst gar nicht so wichtig. Man trifft sich. Und dann auch meine Kinder, ich habe

0: zwei Mädels. Wir haben so weit, wie es ging, Mittagspause oder am Nachmittag immer im Schwimmbad unsere Zeit verbracht.
1: 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So, als erstes, das ist so wie in frischen Schlafanzug schlüpfen oder so.

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3: Ein bisschen müssen wir noch durchhalten, bis wir so zum richtigen, schönen, guten Maiwetter kommen. Das hatten wir ja schon mal Anfang des Monats, aber irgendwie, ne, ist gerade momentan der Wurm drin. Ob es die Eisheiligen noch sind, man weiß es nicht. Jedenfalls haben wir heute Mittag viel Quellwolken, die wechseln sich schon ein bisschen mit dem Sonnenschein ab, aber am Nachmittag können sich dann auch im Spessart und in der Rhön Schauer bilden. Höchstwerte erreichen heute maximal 18 Grad. Aktuell messen wir übrigens in Tiefental im Landkreis Main-Spessart 13 Grad, in Würzburg am Alten Kran sind es 15 Grad. Morgen ziehen dann noch einmal Schauer und Gewitter durch und auch am Dienstag und am Mittwoch erwarten uns ja viele Schauer, aber auch kurze sonnige Phasen und dann geht so langsam aufwärts. Die Temperaturen gehen rauf, die Sonne kommt mehr raus. Es wird also zu den Pfingstferien wird hoffentlich dann alles richtig gut sein.
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4: Ich bin Moritz Einzel. In einer internationalen Vergleichsstudie zum Kinderwohl landet Deutschland weit hinten auf Platz 25 von 37 bewerteten Ländern. Das hat das UN-Kinderhilfswerk mitgeteilt. Um das Wohlbefinden von Kindern und Jugendlichen zu vergleichen, wurden etwa die Armutsquote, das Bildungsniveau sowie körperliche und mentale Gesundheit betrachtet. Die ersten drei Plätze belegen die Niederlande, Dänemark und Frankreich. Abschluss des Katholikentags in Würzburg. Tausende Menschen sind zu einem Open-Air-Gottesdienst zusammengekommen. Dabei erinnerte der Vorsitzende der Deutschen Bischofskonferenz Wilmer an die humanitäre Krise im Sudan. Die Welt brenne, aber sie sei nicht verloren, sagte Wilmer. Der 104. Katholikentag stand unter dem Motto »Hab Mut, steh auf«. Wegen Brandgefahr haben Rettungskräfte einen Zug in Traunstein evakuiert. Laut dem Bayerischen Roten Kreuz ging um kurz nach 5 Uhr der Großalarm ein. Trotz der frühen Stunde seien 200 Fahrgäste in dem Zug gewesen, der von Salzburg nach München unterwegs war. Laut BRK waren die Bremsen eines Wagens so heiß geworden, dass ein Brand befürchtet wurde. Die Passagiere wurden vorübergehend in einer Turnhalle untergebracht. Der Münchner Marienplatz erstrahlt wieder in Rot und Weiß. Die Fußballer des FC Bayern München feiern zusammen mit ihren Fans die 35. deutsche Meisterschaft. Und dieses Mal trifft ein Grüner auf die Roten, berichtet Pia Wegner.
5: Keine Woche offiziell im Amt hat nämlich der neue Oberbürgermeister Dominik Krause erstmals den Rekordmeister in seinen Hallen zu Gast. Standesgemäß wird sich ins Goldene Buch der Stadt eingetragen und gegen 13.30 Uhr soll das Meisterteam dann samt Schale den Balkon betreten. Dieses Mal wird allerdings ohne die weiblichen Kolleginnen gefeiert, deren Double-Party steigt dann morgen ab 15.30 Uhr.
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3: Das geht ganz fix. Wir haben keine Störungsmeldungen. Ein Blitzer haben wir, B19, Ortsmitte von Essleben Richtung Schweinfurt stehen sie. Und wenn ihr noch was habt, Staus oder Blitzer, dann ruft gerne einmal an. Kostenfrei 0800 30 80 700. Allen, die unterwegs sind, eine gute Fahrt.
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3: Mahlzeit.

zu dem Klassiker aus den 80er Jahren. Habe ich auch schon getanzt. Schön ist das. Schakatak hier bei Charivari am Sonntagmittag. Das gefällt mir ausgezeichnet. Euch hoffentlich auch. Ja, heute ist Sonntag und vielleicht seid ihr ja gerade beim Mittagessen und überlegt euch dann, was ihr mit dem Tag noch so anfangt. Ihr könntet auf Wanderschaft gehen. Das geht natürlich hier in der Region ganz besonders gut, weil wir es ja wirklich schön hier haben. So, egal in welche Richtung man gehen möchte. Also da hat man eher die Qual der Wahl. Wohin denn, wo es besonders schön ist? Sina Krohn aus dem Charivari-Team.

0: da eine Idee, wo es noch schöner als noch schön ist. Also ich weiß gar nicht, wie das geht. Aber hört selbst.
1: Genau. Und bei Natur denken wir wohl als allererstes an den Spessart. Denn dort gibt es jede Menge davon. Und besonders schön ist sie zwischen Lohr und Patenstein. Bei einer Wanderung über den Beilstein geht es über 15 Kilometer über Berg und Tal. In Patenstein könnt ihr euch dann stärken, bevor es wieder zurück nach Lohr geht. Wer es etwas gemütlicher will, die Strecke durch den Ochsenfurter Forst verläuft flach über 8 Kilometer und ist so auch für kleinere Kinder geeignet. Aber einen Kinderwagen solltet ihr lieber zu Hause lassen. Einer meiner persönlichen Favoriten liegt im Landkreis Kitzingen. Denn dort gibt es die Traumrunden, also ausgewählte Wanderwege. Und vor allem rund um Abswind sehen wir viel Abwechslung. Von Wildgehegen über Steinbrüche bis hin zu tollen Ausblicken. Und mit 2,5 Stunden Länge ist die Tour super für eine Nachmittagswanderung.
0: Also genau richtig für jetzt sozusagen. Macht euch auf den Weg, wenn ihr noch mehr Infos braucht oder Ideen, Inspirationen, klickt euch mal rein auf meinscharivari.de und macht euch einen richtig schönen Sonntagnachmittag. Jetzt kommt Billy Joel.

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1: 15 Grad messen wir da in Albertshofen bei euch im Landkreis Kitzingen. 15 Grad sind es am Alten Kranen in Würzburg. Höchstwerte gehen heute noch rauf bis 18 Grad und dazu haben wir einen Sonne- und Wolkenmix. Morgen ziehen vom Spessart her Schauer und Einzelgewitter durch. Auch von Dienstag und Mittwoch erwartet uns da noch einiges an Schauern. Aber immerhin dann mit sonnigen Phasen auch. Temperaturen steigen ein bisschen zögerlich an. Aber dann ab der Wochenmitte, da setzt sich dann immer mehr Sonne durch und es wird von Tag zu Tag wärmer.
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1: Da haben wir zumindest keine Störungsmeldungen. Einen Blitzer haben wir auf der B19 Ortsmitte Essleben in Richtung Schweinfurt. Wenn ihr noch was seht, dann ruft gerne einmal durch 0800 30 80 700 oder schickt eine WhatsApp ins Studio. Die Nummer gibt's auf meincharivari.de. Gute Fahrt euch. Ciao.

0: So klingt ein entspannter Sonntag für euch hier bei Radio Charivari, Savage Garden, True, Madly, Deeply an diesem Sonntag. Und vielleicht habt ihr das ein oder andere schon im Auge, was ihr heute machen könntet, aber wenn nicht, dann wäre ich euch gerne behilflich.
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0: Es ist ja das Ende des Wochenendes sozusagen und das könnte man sich ja mit einem Kaltgetränk aka shoppen, ich will jetzt nicht sagen schön trinken, aber doch irgendwie ausklingen lassen. Zum Beispiel in Northeim auf dem 63. Weinfest in Northeim. Da gibt es heute auch um 17 Uhr eine Winzer- und Weinvorstellung und einen geführten Rundgang mit der Northeimer Weinprinzessin zum Beispiel. Oder Country-Musik ab 16.30 Uhr. In der Weinhaltestelle am Skulpturenpark in Dettelbach könnt ihr einen schöppeln ab 14 Uhr und auch in Rottendorf ab 14 Uhr am Wasserschlosspark, da findet dann der Weinfrühling statt. Und für alle, die heute ja vielleicht noch mehr unterwegs sein wollen, das Schöppeln nicht ganz so im Kopf haben, aber vielleicht das Shoppen, da seid ihr dann in Karlstadt. Gut aufgehoben, da ist nämlich Maimarkt mit verkaufsoffenen Geschäften, Flohmarkt, Kinderfest und dazu auf dem Marktplatz Junge Talente, die Bühne, geboten wird Tanz, Musik und Sport. Und es ist auch der letzte Tag beim Arnsteiner Bürgerfest, unter anderem noch mit einem Mitmachkonzert für Kinder. Und ein weiteres Highlight für alle, die jetzt raus in den Garten nach den Eisheiligen wollen, könnte für die Pflanzenfans die Pflanzenbörse im Botanischen Garten in Würzburg sein. Da gibt es dann seltene Pflanzen, Raritäten, Tomatensorten und Kräuter zum Kaufen, zum Bewundern, zum Tauschen, zum Fachsimpeln. Das alles könntet ihr da unternehmen. Das und noch viel mehr, das haben wir euch mal zusammengefasst auf unserer Website unter meincharivari.de. Da könnt ihr euch mal reinklicken. Da gibt es auch noch viel mehr, falls ihr euch das jetzt nicht alles behalten habt. Und wenn ihr selber eine richtig gute Veranstaltung habt und die bewerben wollt, dann könnt ihr die auch unter meincharivari.de eintragen und dann haben vielleicht alle was davon. Ich wünsche euch jedenfalls einen schönen Nachmittag.

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1: 16 Grad haben wir es da schon in Ochsenfurt. 14 Grad sind es auf dem Sternplatz in Würzburg. Ja, und so kann es noch ein bisschen weitergehen. Bis 18 Grad, das sind heute die Ende Gelände, die Höchstwerte. Sonne und Wolken haben wir immer mal im Wechsel und zum Mittag hin bildet sich dann im Spessart und in der Rhön vereinzelt schwache Schauer. Aber am Abend, da wird es dann nochmal schön, da fallen die Wolken zusammen in sich und dann wird es richtig schön. In der Nacht ist es dann locker bewölkt und klar, die Temperaturen sinken auf 6 bis 3 Grad. Morgen bis zur Mitte der Woche ist es so wechselnd bewölkt. Zwischendurch kommt immer mal die Sonne raus, aber eben die Schauer auch. Es wird so langsam wärmer, aber ab Mitte der Woche, da wird's dann, da setzt sich dann die Sonne immer mehr durch.
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2: Ich bin Moritz Einzel. Mehr Engagement für Frieden und Menschlichkeit. Dazu hat der Vorsitzende der Deutschen Bischofskonferenz Wilmer zum Abschluss des Katholikentags in Würzburg aufgerufen. Bei einem Freiluftgottesdienst sagte Wilmer, die Kirche müsse hinausgehen, mitten ins Chaos und ins Leid dieser Welt.
3: Die Welt brennt, ja, aber sie ist nicht verloren. Denn Gott schenkt uns die Kraft, Geduld und Ausdauer.
2: Insbesondere verwies Bischof Wilmer auf die humanitäre Lage im Sudan. Solche Brandherde lösche man nicht durch Zuschauen. Zum ersten Mal seit Anfang März ist Diesel wieder billiger als die günstigste gängige Benzinsorte E10. Im bundesweiten Tagesdurchschnitt hat ein Liter Diesel gestern 1,99 Euro gekostet. Ein Liter E10 ein kleines bisschen mehr, teilte der ADAC mit. Anfang April war Diesel zwischenzeitlich mehr als 25 Cent teurer als E10. In der Demokratischen Republik Kongo ist das Ebola-Fieber ausgebrochen. Die Hilfsorganisation Ärzte ohne Grenzen bereitet jetzt einen Großeinsatz vor. Aktuell gäbe es 336 Verdachtsfälle und 88 Todesfälle. Verantwortlich ist ein Ebola-Virus-Stamm, für den es laut WHO keinen zugelassenen Impfstoff gibt. Nach einer völlig verkorksten Saison kämpft Fürth gegen den Abstieg aus der zweiten Fußball-Bundesliga. Im letzten Saisonspiel geht's heute Nachmittag gegen den direkten Konkurrenten Düsseldorf um alles oder nichts. Fürths Trainer Heiko Vogel.
4: Es ist ein Endspiel, bei dem man keinen Pokal überreicht bekommt, aber wo es darum geht, ein ganz elementares Ziel zu erreichen.
2: Das Kleeblatt braucht einen Sieg gegen Düsseldorf, um noch eine Chance auf den Klassenerhalt zu haben. Anstoß ist um 15.30 Uhr. Nürnberg tritt gleichzeitig in Hannover an.
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1: Es ist soweit ein ruhiger Sonntag, das ist doch auch schön. Es gibt keine Störungsmeldungen im Sendegebiet. Einen Blitzer haben wir auf der B19 Ortsmitte in Essleben Richtung Schweinfurt. Und wenn ihr was habt, dann ruft aber gerne einmal durch, damit wir alle was davon haben. 0800 30 80 700 ist die Nummer, die hier direkt ins Studio geht. Sie ist für euch kostenfrei oder ihr schickt eine WhatsApp. Die Nummer gibt's auf meinscharivari.de.
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1: Schönen Sonntag.

0: in alle Ewigkeiten weiterspielen. Machen wir aber nicht hier bei Radio Charivari am Sonntagmittag, denn irgendwann ist auch mal gut mit Eddy Grant und dem Klassiker aus den 1988er Jahren. So war das damals. Ja, aktuell können sich langsam die Schüler mal darauf vorbereiten, Gott mit dir, du Land der Bayern, diesen Text einzuüben. Denn das werden die Schülerinnen und Schüler in Bayern künftig wohl öfters hören. Denn ab dem kommenden Schuljahr soll bei großen schulischen Veranstaltungen verpflichtend die Bayernhymne gespielt werden, zum Beispiel bei Abschlussfeiern. Aber keine Angst, mitsingen muss niemand, oder was heißt keine Angst, ne? Ich meine, wenn mitgehangen, mitgefangen. Aber über genau diese Regelung, da wird gerade ganz schön lebhaft diskutiert auf unserer Charivari-Facebook-Seite. Da schreibt der Andreas zum Beispiel, finde ich klasse. Andere finden die Idee eher symbolisch und sagen, naja, also Schule haben ja gerade ganz andere Probleme. Und wieder andere sagen, hä? Wieso denn eigentlich nicht das Frankenlied? Wie unterschiedlich die Meinungen dazu sind, das haben wir auch bei euch gemerkt, als wir mal nachgefragt haben.
1: Ich finde es eigentlich gar nicht so verkehrt tatsächlich, wenn man so ein bisschen einen regionalen Bezug einfach schafft, auch schon im Grundschulalter.
2: Boah, das wäre eine Bombenidee, finde ich.
3: Aber ich finde, man sollte dann auch die Frankenhymne spielen.
4: Also allein durch die Hymne wird man kein Zugehörigkeitsgefühl zu einer Gruppe hervorrufen.
5: Das ist irgendwie so ein komischer Bundeslandstolz, der, glaube ich, eigentlich voranbringt.
6: Ja, finde ich gut. Also ich finde halt, das ist eine wichtige Hymne.
7: Ob sich alle, die da in die Schule gehen, damit identifizieren können, ist sehr fraglich.
8: Ich finde es auch nicht so gut. Ich weiß nicht, das ist einfach ein bisschen befremdlich irgendwie.
9: Es ist, glaube ich, schon ein bisschen cringe einfach so für die jüngere Generation so, aber ich meine so an sich, so Tradition ist schon ganz cool. Ich weiß noch nicht, ob es wirklich auf dem Abschlussball dann so sein muss so.
0: Tja, das werden wir ja dann sehen. Wie seht ihr denn das Ganze? Ist es eine gute Idee oder ist es völlig unnötig? Ihr könnt ja mit abstimmen, zum Beispiel auf meincharivari.de in unserer Umfrage oder das geht auch in der Charivari-App. Da könnt ihr mal abstimmen, wie ihr das so findet, oder ihr diskutiert mit uns auf unserer Charivari-Facebook-Seite. Das geht auch. Tja, da bin ich mal gespannt, was ihr dazu sagt. Hier ist Kim Wilde. Ich wünsche euch noch einen schönen Nachmittag bei Charivari. Okay.

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2: Ich schwank ja momentan so ein bisschen hier im Studio, ob ich jetzt meinen Pullover ausziehen soll und nur mit dem T-Shirt rumsitze. Dann ist mir aber wieder zu kalt, also lasse ich ihn gleich an. Ach, es ist heute so ein bisschen indifferent, würde ich mal sagen. Es ist so heiß-kalt, komisch. Wenn die Sonne reinscheint, also rauskommt sozusagen, dann ist es richtig warm. Aber wenn

0: die Sonne mal raus. Abends kommt sie dann erst recht wieder raus. Das ist schön, aber dann ist halt Abend, dann wird auch schon Nacht. Temperaturen sinken da auf 6 bis 3 Grad. Und dann bleibt so die nächsten Tage noch so ein bisschen komisch. Schauer, Wolken, Sonne, alles dabei. Langsam allerdings gehen dann die Temperaturen auch hoch. Das ist schön und ab Wochenmitte erwartet uns dann ja so eine Vorbereitung auf ein schönes Pfingstwetter. Da freue ich mich jetzt schon drauf.
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0: Da haben wir momentan keine Störungsmeldungen und einen Blitzer B19 Esleben Richtung Schweinfurt stehen Sie. Und wenn ihr noch was habt, ruft gerne einmal durch, kostenfrei 0800 30 80 700 oder ihr schickt eine WhatsApp. Die Nummer gibt's auf meincharivari.de. Die Nummer ist übrigens kostenfrei für euch. Ruft gerne an. Und ansonsten wünsche ich euch eine gute und sichere Fahrt.

0: Ja, das kennt ihr, oder? Laura Branigan. Aber das ist es natürlich nicht mehr. Es war mal der Klassiker aus den 80er Jahren. Sondern das ist jetzt neu bei Charivari, Fast Boy and Rough. Hier bei Charivari, eurem Radio von hier am Sonntag. Und da tun wir natürlich auch die neuen und zukünftigen und schönen Klassiker unserer Zeit spielen. Ja, und wenn ihr heute Nachmittag auf dem Sofa sitzt und nicht wisst, was ihr heute tun sollt, ihr könntet mal wieder ins Museum gehen. Und wenn ihr sagt, hört mir auf mal mit den schnarchigen Museen. Nein, nein, nein. Da gibt's richtig coole Aktionen, an denen ihr zum Beispiel viele Dinge selber ausprobieren könnt. Und heute ist der Internationale Museumstag. Das heißt, viele Museen öffnen da heute ihre Türen und bieten jede Menge interaktive Angebote und Workshops an. Und wo es besonders spannende Museen und Aktionen gibt, das weiß meine Kollegin Valentina Rohm vom Charivari-Team.
1: Heiß her geht's im Museum für Franken in Würzburg, denn da steht das Thema Klima im Vordergrund. Im Rahmen der Sonderausstellung Geht grad so Klima in Unterfranken könnt ihr selbst kreativ werden und ein eigenes Thermometer basteln. Der Eintritt für alle über 18 liegt bei 1 Euro. Eine richtig coole Veranstaltung für die Kinder hat sich auch das Martin-von-Wagner-Museum der Uni Würzburg einfallen lassen. Bei der Residenz könnt ihr auf eine antike Schnitzeljagd gehen oder ihr lasst euch in ein niederländisches Porträt verwandeln. Alles natürlich kostenlos. Für Maschinenbegeisterte ist das Industriemuseum Schweinfurt ein Highlight. Bei freiem Eintritt könnt ihr euch von 14 bis 17 Uhr Maschinen vorführen lassen. Und um einfach mal in die Welt der Kunst reinzuschnuppern, ist das Museum Karlstadt mit einer Ausstellung für Kunstneulinge perfekt geeignet.
0: So, jetzt überlege ich mir gerade noch, ob ich irgendwie vielleicht als Kind noch durchgehe und mich dann mit meinem Konterfei in ein niederländisches Porträt verwandeln lassen kann. Ah, weiß ich nicht. Wenn ihr das wollt, für den schmalen Taler heute 1 Euro beim Internationalen Museumstag. Schaut da mal vorbei. Hier ist Maxi Priest bei Charivari. Tschüss.

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16: 16 Grad hat es da in Kitzingen, 16 Grad hat es auch in Würzburg am Mainfranken-Theater. Bis 18 Grad können sich heute noch die Temperaturen hinaufschrauben. Ich sag's mal so in Anführungsstrichen, weil so viel ist es ja nun auch nicht. Machen wir uns mal nichts vor. Sonnenschein und immer mehr Quellwolken, die wechseln sich heute ab. Am Nachmittag bilden sich dann vereinzelt schwache Schauer. Und am Abend fallen dann die Wolken in sich zusammen. Vielleicht kriegen wir dann noch einen richtig schönen Abend noch. In der Nacht ist es dann recht frisch, 6 bis 3 Grad. Morgen ziehen dann vom Spessart her Schauer und einzelne Gewitter durch. Und das machen sie auch die kommenden Tage ab der Mitte der Woche. Da setzt sich dann immer mehr die Sonne durch und es wird von Tag zu Tag wärmer. Da können wir uns doch schon freuen, wenn dann Pfingsten kommt. In Sonnenschein, blauem Himmel und ach, dem schönen Mai-Feeling, oder? Da freuen wir uns doch drauf.
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1: Ich bin Fabian Schaffer. Der Marienplatz in München erstrahlt in Rot und Weiß. Tausende Fans feiern die 35. deutsche Fußballmeisterschaft des FC Bayern. Das Team von Trainer Vincent Kompany zeigt sich auf dem Rathausbalkon mit der Meisterschale, die den Bayern gestern nach dem 5:1-Sieg gegen Köln übergeben worden war. Erstmals wird die Bayernmannschaft vom neuen Münchner Oberbürgermeister Krause empfangen. Zum Abschluss des Katholikentags in Würzburg hat der Vorsitzende der Deutschen Bischofskonferenz Wilmer mehr Engagement für Frieden und Menschlichkeit gefordert. Bei einem Freiluftgottesdienst sagte Wilmer, die Welt brenne, aber sie sei nicht verloren, denn Gott schenke uns Kraft, Geduld und Ausdauer.
2: Also, wartet nicht, zögert nicht, schaut hin, packt an, geht los, habt Mut, steh auf. Amen.
1: Insbesondere verwies Bischof Wilmer auf die humanitäre Lage im Sudan. Solche Brandherde lösche man nicht durch Zuschauen. In einer internationalen Vergleichsstudie zum Kinderwohl landet Deutschland weit hinten auf Platz 25 von 37 bewerteten Ländern. Das hat das UN-Kinderhilfswerk mitgeteilt. Um das Wohlbefinden von Kindern und Jugendlichen zu vergleichen, wurden etwa die Armutsquote, das Bildungsniveau sowie körperliche und mentale Gesundheit betrachtet. Die ersten drei Plätze belegen die Niederlande, Dänemark und Frankreich. Wegen Brandgefahr haben Rettungskräfte einen Zug in Traunstein evakuiert. Laut dem Bayerischen Roten Kreuz ging um kurz nach 5 Uhr der Großalarm ein. Trotz der frühen Stunde seien 200 Fahrgäste in dem Zug gewesen, der von Salzburg nach München unterwegs war. Laut BRK waren die Bremsen eines Wagens so heiß geworden, dass ein Brand befürchtet wurde. Die Passagiere wurden vorübergehend in einer Turnhalle untergebracht.
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4: Ich bin Fabian Schaffer. Der FC Bayern feiert in München seine Meisterschaft in der Fußball-Bundesliga auf dem Marienplatz. Bevor die Spieler auf den Rathausbalkon traten, um sich von den Fans bejubeln zu lassen, wurden sie von Oberbürgermeister Krause empfangen. Der lobte den FC Bayern anschließend als Aushängeschild der Stadt. Deutschland belegt beim Wohlbefinden von Kindern nur Platz 25 von 37 Ländern. Das zeigt eine Studie des UN-Kinderhilfswerks. Spitzenreiter sind die Niederlande, Dänemark und Frankreich. Auch in ärmeren Ländern wie Rumänien, Ungarn und der Slowakei wachsen Kinder unter besseren Bedingungen auf als in Deutschland, heißt es dort. Feuerwehr und Sanitäter haben in Traunstein einen aus Kroatien kommenden Nachtzug evakuiert. Gemeldet worden war ein Brand, der sich dann jedoch als qualmende Bremse herausstellte. Laut Feuerwehr wurden 250 Fahrgäste evakuiert. Der Zugverkehr auf dem vielbefahrenen Streckenabschnitt zwischen Salzburg und München wurde für eine Stunde eingestellt. Mit einer Auftaktniederlage gegen Finnland ist die deutsche Eishockeynationalmannschaft in die WM in der Schweiz gestartet. Im zweiten Spiel gegen Lettland heute sollen jetzt die ersten wichtigen Punkte her. Pia Wegner mit den Einzelheiten.
5: Lettland gilt neben Ungarn, Österreich und Großbritannien zu den Gruppengegnern, gegen die Deutschland laut Erwartungslage punkten muss. Sonst wird es mit der Viertelfinalqualifikation schwierig. Außerdem hat die DEB-Auswahl in dieser Partie direkt die Chance, die Auftaktniederlage schnell vergessen zu machen.
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12: Ich bin Fabian Schaffer. Deutschland schneidet beim Wohlbefinden von Kindern nicht gut ab. Es liegt nur auf Platz 25 von 37 Ländern, zeigt eine UNICEF-Studie. Besonders alarmierend, nur 60% der 15-Jährigen erreichen die Mindestkompetenz in Lesen und Mathe. Der Abstand zwischen armen und reichen Familien ist groß. Bei benachteiligten Jugendlichen schaffen nur 46% die Grundkompetenzen, bei Wohlhabenden 90%. Etwa 900 Programmpunkte und Zehntausende Besucher. Beim Deutschen Katholikentag in Würzburg ist in den letzten Tagen einiges los gewesen. Mit einem Schlussgottesdienst ist die Veranstaltung heute zu Ende gegangen. Florian Klaus berichtet.
13: Die Welt brennt, aber sie ist nicht verloren. Mit diesen Worten hat der Vorsitzende der Deutschen Bischofskonferenz Wilmer zum Engagement für Frieden und Menschlichkeit aufgerufen. Er sagte in Würzburg, Gott schenke Kraft, Geduld und Ausdauer.
14: Also, wartet nicht, zögert nicht, schaut hin, packt an, geht los, habt Mut, steh auf. Amen.
12: Ein defekter Tankwagen hat in Aschaffenburg eine vorübergehende Sperrung des Bahnhofs ausgelöst. Demnach war aus einem in der Nacht abgestellten Güterwagen Methanol ausgelaufen, so die Bundespolizei in Würzburg. Ein Lokführer bemerkte das am Vormittag und meldete den Defekt. Ein größeres Aufgebot von Polizei, Feuerwehr und Spezialkräften rückte an. Der Bahnhof wurde gesperrt und das Problem schnell behoben. Die Fußballer des FC Bayern haben ihre 35. deutsche Meisterschaft mit den Fans auf dem Münchner Marienplatz gefeiert. Standesgemäß wurde das Team vom neuen Oberbürgermeister Krause empfangen. Anschließend wurde auf dem Rathausbalkon die Meisterschale in die Höhe gereckt. Gestern hatten die Münchner sich mit einem 5:1-Sieg gegen Köln aus der Saison verabschiedet.
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10: Ich bin Fabian Schaffer. Lederhosen, ein Meer aus Rot und Weiß und mittendrin die glänzende Meisterschale. Die Fußballer des FC Bayern haben auf dem Münchner Rathausbalkon ihre 35. deutsche Meisterschaft bejubelt. Leon Goretzka nutzte die Feierlichkeit, um ein paar Worte an die Fans zu richten.
11: Ich bin ganz ehrlich, wir hatten, glaube ich, alle dieses Jahr das Gefühl, dass wir die Champions League gewinnen können. Aber in einer Woche haben wir noch ein Spiel und da werden wir nochmal richtig Gas geben, alle zusammen. Vielen Dank, dass ihr alle da seid und auf geht's.
10: Die Münchner spielen am Samstag im DFB-Pokalfinale gegen Titelverteidiger Stuttgart. In vielen anderen Staaten geht es Kindern besser als hier. Das ist das Ergebnis eines großen UNICEF-Vergleichs. In dem Ranking landet Deutschland auf Platz 25 von insgesamt 37 Ländern. Grund für das schlechte Abschneiden ist laut UNICEF, dass die sozialen Unterschiede deutlich größer seien. Kinder aus armen Familien sind demnach häufiger krank und schlechter in der Schule. Der Deutsche Katholikentag in Würzburg ist zu Ende gegangen mit einem großen Gottesdienst vor der Residenz. Der Vorsitzende der Deutschen Bischofskonferenz, Bischof Wilmer, rief zum Anpacken auf. Die Welt brenne, aber sie sei nicht verloren. Etwa 74.000 Menschen haben dieses Jahr den Katholikentag besucht. Der nächste findet in 2 Jahren in Paderborn statt. Die WHO hat wegen eines Ebola-Ausbruchs in der Demokratischen Republik Kongo eine internationale Gesundheitsnotlage ausgerufen. Die Rede ist von über 300 Verdachtsfällen und mehr als 80 Toten. Betroffen ist eine seltene Variante, gegen die es keinen Impfstoff und keine gezielte Therapie gibt. Die WHO warnt vor regionaler Ausbreitung, nicht vor einer Pandemie.
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12: Ich bin Fabian Schaffer. In der Münchner Innenstadt herrschte heute mal wieder rot-weißer Ausnahmezustand. Die Fußballer des FC Bayern bejubelten zusammen mit ihren Fans ihre 35. deutsche Meisterschaft. Pia Wegner mit den Einzelheiten.
13: Die silberne Meisterschale und die Gesichter der Münchner haben auf dem Rathausbalkon quasi um die Wette gestrahlt. Nach so einer überragenden Saison kann das Team ja aber auch gar nicht anders, als ordentlich zu feiern. Und am besten beschreiben kann das wohl einer, der mittendrin dabei war, nämlich Präsident Herbert Hainer. Er fasste die Gemütslage am FC Bayern Mikro so zusammen.
14: Wenn man sieht, wie viele Menschen, wie viele Fans gekommen sind, dann kriege ich da ein großes Herz und kann mich nur freuen.
12: Deutschland belegt beim Wohlbefinden von Kindern nur Platz 25 von 37 Ländern. Das zeigt eine Studie des UN-Kinderhilfswerks. Spitzenreiter sind die Niederlande, Dänemark und Frankreich. Auch in ärmeren Ländern wie Rumänien, Ungarn und der Slowakei wachsen Kinder unter besseren Bedingungen auf als in Deutschland, heißt es dort. Die Polizei hat bei Leipzig einen entlaufenen Tiger erschossen. Das Tier war nach Polizeiangaben aus einer privaten Anlage in Schkeuditz entkommen und wurde in einer Gartenanlage erlegt. Ein Mann wurde schwer verletzt, er kam ins Krankenhaus. Greuther Fürth hat den direkten Abstieg aus der zweiten Fußball-Bundesliga am letzten Spieltag vermieden. Dank eines 3:0 gegen Düsseldorf landen die Fürther auf Rang 16 und müssen in die Relegation gegen Essen. Die Fortuna steigt neben Münster direkt ab. Zweiter Aufsteiger hinter Schalke ist Elversberg nach einem 3:0 gegen Münster. Hannover kommt gegen Nürnberg nicht über ein 3:3 hinaus und bleibt in Liga 2. Paderborn schnappt sich Rang 3 und spielt um den Aufstieg.
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8: Ich bin Fabian Schaffer. Fürth ist am letzten Spieltag der zweiten Fußball-Bundesliga auf den Relegationsrang gesprungen und hat damit den direkten Abstieg vermieden. Gegen den Mitkonkurrenten Düsseldorf gewann das Kleeblatt mit 3:0 und schickte die Fortuna damit runter in Liga 3. Nürnberg spielte in Hannover 3:3 und brachte die 96er damit um die Aufstiegsrelegation. Die spielt stattdessen Paderborn. Elversberg steigt nach einem 3:0-Sieg gegen Preußen Münster erstmals in die Bundesliga auf. In einer internationalen Vergleichsstudie zum Kinderwohl landet Deutschland weit hinten auf Platz 25 von 37 bewerteten Ländern. Das hat das UN-Kinderhilfswerk mitgeteilt. Um das Wohlbefinden von Kindern und Jugendlichen zu vergleichen, wurden etwa die Armutsquote, das Bildungsniveau sowie körperliche und mentale Gesundheit betrachtet. Die ersten 3 Plätze belegen die Niederlande, Dänemark und Frankreich. Zum Abschluss des Katholikentags in Würzburg hat der Vorsitzende der Deutschen Bischofskonferenz Wilmer mehr Engagement für Frieden und Menschlichkeit gefordert. Bei einem Freiluftgottesdienst sagte Wilmer, die Welt brenne, aber sie sei nicht verloren, denn Gott schenke uns Kraft, Geduld und Ausdauer.
9: Also, wartet nicht, zögert nicht, schaut hin, packt an, geht los, habt Mut, steh auf. Amen.
8: Insbesondere verwies Bischof Wilmer auf die humanitäre Lage im Sudan. Solche Brandherde lösche man nicht durch Zuschauen. Der Saurüsselkopf in den Chiemgauer Bergen bleibt nach dem wochenlangen Waldbrand weiter gesperrt. Die Polizei hat mit Wärmebildkameras verborgene

0: Glutnester entdeckt. Auch der Regen hat diese nicht komplett gelöscht. Glutnester können demnach im Inneren dicker Bäume oder Wurzelstöcke, teils auch unter der Erde verborgen sein. Das Betretungsverbot wird überwacht.
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9: Ich bin Fabian Schaffer. Gesundheitsministerin Barken sieht nach dem Ebola-Ausbruch in der Demokratischen Republik Kongo derzeit hier bei uns keinen Handlungsbedarf. Das Risiko hierzulande sei äußerst gering, sagte die CDU-Politikerin in der ARD. Eine weltweite Ebola-Pandemie halte sie für nahezu ausgeschlossen. Die WHO hatte wegen des Ausbruchs eine internationale Gesundheitsnotlage ausgerufen. Der Präsident des Deutschen Roten Kreuzes Gröhe fordert Milliarden Euro zusätzlich für den Zivil- und Bevölkerungsschutz. Auslöser sind die wachsenden Sicherheitsrisiken. Gröhe sagte der SZ, wenn die Bundesregierung mit einem Angriffsszenario auf die NATO 2029 rechne, müsse sie den Schutz der Bevölkerung erst recht heute angehen und nicht morgen. Tiger-Alarm bei Leipzig. Die Polizei hat in Schkeuditz einen entlaufenen Tiger erschossen. Das Tier war aus einer privaten Anlage entkommen. Ein 73 Jahre alter Mann wurde dabei schwer verletzt. Tine Klimach berichtet.
10: Der Tiger war aus seinem Gehege ausgebrochen und hatte dabei den 73 Jahre alten Helfer verletzt. Der Mann hat sich berechtigt dort aufgehalten, hieß es von der Polizei. Sie ermittelt nun, wie es zu dem Ausbruch kommen konnte. Weil das Tier dann in einer gut besuchten Gartenanlage gefunden wurde, entschied die Polizei, den ausgewachsenen Tiger zu erschießen. Weitere Tiere sind nicht aus dem Gehege entkommen.
9: In der zweiten Fußball-Bundesliga hat Fürth weiter die Chance auf den Klassenerhalt. Am letzten Spieltag gewann das Kleeblatt 3:0 gegen Düsseldorf und sicherte sich so die Abstiegsrelegation. Für die Fortuna hingegen geht's runter in Liga 3. Den Aufstiegsrelegationsrang wiederum belegte Paderborn, weil Nürnberg parallel in Hannover 3:3 spielte und Hannover so nur auf Rang 4 landete. Elversberg spielt nach einem 3:0 gegen Münster erstmals in der ersten Bundesliga.
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23: Ich bin Fabian Schaffer. Bundesgesundheitsministerin Barken gibt nach dem Ebola-Ausbruch in Afrika für Deutschland vorerst Entwarnung. In der ARD sagte sie, es brauche derzeit im Land keine Vorkehrungen. Das Risiko für die deutsche Bevölkerung sei als äußerst gering einzuschätzen. Barken hält es auch für nahezu ausgeschlossen, dass aus dem Ebola-Ausbruch eine Pandemie entstehen könne. Die WHO hatte heute den Ebola-Ausbruch zu einem internationalen Gesundheitsnotstand erklärt. Der Deutsche Katholikentag in Würzburg ist zu Ende gegangen mit einem großen Gottesdienst vor der Residenz. Der Vorsitzende der Deutschen

0: Bischof Wilmer rief zum Anpacken auf. Die Welt brenne, aber sie sei nicht verloren. Etwa 74.000 Menschen haben dieses Jahr den Katholikentag besucht. Der nächste findet in 2 Jahren in Paderborn statt. US-Präsident Trump verschärft den Ton im Konflikt mit dem Iran. Auf seiner Plattform drohte er dem Land mit Zerstörung und schrieb, für den Iran ticke die Uhr. Hintergrund sind stockende diplomatische Bemühungen trotz einer seit April geltenden Waffenruhe. Trump hatte zuletzt erklärt, die Feuerpause hänge nur noch am seidenen Faden. Greuther Fürth hat den direkten Abstieg aus der zweiten Fußball-Bundesliga am letzten Spieltag vermieden. Dank eines 3:0 gegen Düsseldorf landen die Fürther auf Rang 16 und müssen in die Relegation gegen Essen. Die Fortuna steigt neben Münster direkt ab. Zweiter Aufsteiger hinter Schalke ist Elversberg. Nach einem 3:0 gegen Münster, Hannover kommt gegen Nürnberg, nicht über ein 3:3 hinaus und bleibt in Liga 2. Paderborn schnappt sich Rang 3 und spielt um den Aufstieg.
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2: Guten Abend, liebe Klassikfreunde aus Würzburg, Gemünden, Kitzingen, Karlstadt, Lohr, Marktheidenfeld, Ochsenfurt und wo auch immer, in jeder schönen Ecke Mainfrankens. Es begrüßt Sie auch heute Abend ganz herzlich Ihr Blagoj Apostolow. Radio Opera, 5-mal in der Woche, Sonntag bis Donnerstag um 21 Uhr hier auf Charivari. Und nun viel Spaß mit der heutigen Sendung. Liebe Zuhörerinnen und Zuhörer, bei der Vorbereitung meines neuen Buches Regie oder Regisseuritis habe ich zahlreiche Kollegen, Intendanten, Regisseure getroffen und ausführliche Gespräche geführt über diese Substanz, die uns alle so sehr interessiert. Diese Gespräche wurden aufgezeichnet und hier im Radio Opera ausgestrahlt. Eine äußerst interessante Information über das Bühnenwesen, über die Gestaltung einer Inszenierung. Diese Gespräche möchte ich jetzt eines nach dem anderen wieder aufnehmen, denn das ist ja die Grammatik der Oper, der Inszenierung. Heute beginnen wir mit dem großen österreichischen Regisseur Otto Schenk. Der erste Teil. Otto Schenk, geboren 1930 in Wien, erlebte eine von den Schrecken des Naziregimes geprägte Kindheit. Nach der Ausbildung am Max-Reinhardt-Seminar debütierte er in Wien als Schauspieler und Regisseur. Im Laufe seiner Karriere arbeitete er als Regisseur am Theater und an der Oper, als Schauspieler am Theater, in Fernsehspielen, Filmen und als Direktor am Theater in der Josefstadt. Zahlreiche Auszeichnungen, Preise und Orden zeugen von seiner Anerkennung durch Politik, Medien und vor allem durch sein Publikum. Das Hauptthema unseres Gesprächs in der privaten Wohnung von Otto Schenk in Wien, die Opernregie.
3: Herr Schenk, herzlichen Dank für die Zeit, die Sie mir schenken, hier im Himmel Wiens, in einer Atmosphäre, die aus jeder Ecke nach Arbeit erstrahlt. Aber so habe ich es mir auch vorgestellt, denn das, was Sie der Opernwelt und der Theaterwelt angeboten haben, kommt ja nicht von irgendwo, sondern es ist Weisheit, es ist Wissen. Und das alles tragen die Bücher. Die Tatsache, dass sie als Zwilling geboren sind, ist mir bestens bekannt. Ich bin auch an einem 12. Juni geboren.

0: diese Drang nach KKK, Kunst, Kultur und Klassik, begleitet uns immer. Yeah. Und ich freue mich zu sehen und zu hören, dass Sie nach wie vor aktiv sind in Ihrem Theater, in der Josefstadt und überall. Wir wollen uns heute über Regie unterhalten. Das ist ein sehr komplizierter Begriff. Haben Sie eine Definition für Regie, wenn man Sie fragt, was ist Regie?
1: Es ist beim Theater überhaupt schwierig, Definitionen zu finden, weil ich habe das Wort auch immer als großes arbeitstechnisches Wort benutzt. Es ist immer auch etwas. Es ist Regie, ist helfen, ist lehren, ist zuhören, es ist auch vorspielen, es ist auch sich schenken lassen, es ist auch hineinhören. Es ist so viel, vielerlei, dass man es mit einer Definition einschränken würde, den Begriff. Man kann im Theater zum Beispiel sagen Gefühl und meint aber Denken und meint Fantasie, meint man, meint was Realistisches damit. Es ist die Sprache des Regisseurs ist eine, hat meiner Ansicht nach etwas Suggestives zu sein. Es darf eine lange wissenschaftliche Erklärung nützt dem Darsteller oder dem Sänger überhaupt nicht, sondern nur das Detail, das verrät, dass er machen kann und nachvollziehen kann, und dann stellt sich etwas Gefühlsähnliches ein, wenn er dieses Detail befolgt oder ausübt, wenn man Glück hat. Mhm. Glück gehört überhaupt zum Theater.
0: Ja, sowieso.
1: Glück gehört schon zum Unternehmen, Glück gehört zur Probe, zur Auswahl, zur Besetzung, zur Zeit, die Leute zur richtigen Zeit haben. Heute muss man ja das Ensemble zusammenfangen. Dann muss man auch das Glück haben, dass die wollen und können. Es ist immer wieder, ist man auch allein als Regisseur, weil man vor einer immer wieder verunlösbaren Aufgabe steht. Hm. Ich habe immer mich als nicht begabt genug empfunden für das, was ich wollte. Und da war ich angewiesen auf die Konstellation und auf die Hilfe und auf das Verständnis eines ganzen Apparates, eines Hauses, eines Leiters des Hauses, eines Chores, der mit mir mitgespürt hat und mitgewollt hat, oder sogar eines Orchesters, das die Sache begleitet hat im richtigen Moment und mit richtigen Tempi. Ich war angewiesen auf eine Konstellation, auf eine glückliche.
0: Es ist ja eine Teamarbeit in der Tat. Ich habe auch keine Definition bis jetzt finden können, aber irgendwie muss man der jungen Generation etwas hinterlassen. Und das ist eine Generation der Computer, die kennt kaum Nuancen, die kennt nur 1 und 0, so wie die Computersprache aufgebaut ist. Und die wollen A, B, C, D. Ich bin oft gefragt bei meinen Regiearbeiten, ja, was für ein Konzept bringen Sie? Ich habe gesagt, bevor wir von einem Konzept reden, muss ich wissen, was Sie wollen. Ich muss mir die Bühne anschauen, ich muss wissen, was für finanzielle Mittel sie zur Verfügung haben, ich muss wissen, mit wem ich zu tun haben werde, was für ein Bühnenbildner, welche Kostümbildnerin. Und Konzept ist ganz einfach, ich will die Partitur lesen. Die Partitur ist nicht nur Musik, die Partitur ist Text, das auch auf einer musikalischen Ebene vorgetragen wird. Das ist die Oper. So arbeite ich. Ja gut, Sie sind Champions League, ich bin dritte Bundesliga, aber dort muss man auch hart arbeiten und sehr viel rennen. Und

0: vielleicht noch mehr als in der Champions League, weil bei der Champions League helfen oft die Namen. Wenn man einen Namen sich erarbeitet hat auf höchster Ebene, das wirkt und trotzdem muss man arbeiten. Kommen wir zurück zu unserer Regie. Sie hat in der Oper vor allem, sie hat viele Epochen mitgemacht. Es ging los in Florenz mit dieser Florentina Camerata Ende des 16. Jahrhunderts bei De Bardi und Palazzo Gritti und so weiter und so fort. Damals hat es keine Regie in diesem Sinne gegeben. Das waren ja konzertante Aufführungen. Welche Erkenntnisse haben Sie aus dieser Zeit?
1: Aus dieser Zeit habe ich gar keine Erkenntnisse. Ich bin der ungebildete Kranke, möchte ich fast sagen. Ich habe mich auch nie historisch interessiert. Mir war der Moment wichtig und mir waren die Meisterwerke wichtig, die mich berührt und interessiert haben. Und ich schmeiß ganz gern auch Meisterwerke weg oder weise sie zurück, die mir nicht die realistische Erregung von Gefühlen und Menschen vermitteln. Ich kann sehr viele Händel-Opern nicht inszenieren, ich kann Barockwerke nicht inszenieren, wenn es ausartet, wenn es Fioritüden gibt, die mich nicht mehr interessieren oder nur mehr musikalisch interessieren, dann ist das ein Konzert, wie Sie sagen, in Florenz. Hm. Da soll es in Florenz bleiben und Florenz soll mich gern haben. Ich will das nicht einmal genießen. Mich interessiert der singende Mensch, der singen muss, weil er sich nicht anders ausdrücken kann und der die Gefühle verbirgt oder zeigt oder hat und nicht anders kann, als leidender oder freudiger Darsteller eines Menschen zu singen. Und ich habe nur solche Sänger geliebt in meinen Inszenierungen und nur solche Sänger begleitet und, wenn ich Glück habe, besetzt, die einfach Menschen sind und Menschliches spüren und Menschliches. Und Gesang war für mich von Kindheit an eine natürliche Art, sich auszudrücken. Eine natürliche Art zu zeigen, was man spürt und was man sagen will. Man kann es nicht mehr sagen, man muss es singen. Das war für mich ganz klar. In einem großen Haus ist ein Sänger natürlicher als ein Schauspieler. Ein Schauspieler muss seine Stimme forcieren und reden, wie man nicht redet. Und ein Sänger kann singen, wie man singt.
0: Ja, so ungefähr ist es, glaube ich, auch bei dieser Fiorentina Camerata gewesen. Die wollten ja das alte griechische Drama wiederbeleben und haben festgestellt, dass dazu noch was gehört, nämlich Recitativi, ja. Accompagnati oder nicht Secchi, nicht Accompagnati. Und so ist die Oper entstanden. Aber ab welcher Zeit wird es für Sie interessant in der Oper? Bel canto?
1: Kann ich nicht sagen. Ich kann mir vorstellen, dass Monteverdi interessant sein kann, darzustellen. Ich kann mir vorstellen, dass manche, also die Opera Buffa, ich kann mir vorstellen, dass ein modernes Werk genau das bedient, die Hysterie unserer Zeit und die Verzweiflung unserer Zeit. Ich bin ein Vergötterer von Richard Strauss und von Richard Wagner und ich finde, dass diese Götter bei Richard Wagner sehr menschlich reagieren und sehr psychologisch reagieren sogar. Dass so ein Mime und Siegfried im ersten Akt geradezu ein Lustspiel bedienen und für mich ist Meistersinger eines der natürlichsten Werke, die man überhaupt schreiben kann. Ich liebe den Boris Godunow und verfalle dem Leon Cavallo im Palazzo. Ich finde, das ist eine der gewaltigsten Szenen, wenn der Palazzo plötzlich im letzten Akt da...
0: Commedia infinita.
1: Naja, das aus dem Spiel heraus.

0: hinaus plötzlich in die Wahrhaftigkeit kommt und in einem läppischen, dummen Commedia dell'arte Stück plötzlich ein realistisches Menschenschicksal ausbricht und zu einem Mord führt, das ist für mich aufregender als jeder Kriminalroman.
1: 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Wir sind heute zu Gast bei Otto Schenk in Wien und unterhalten uns über Regie. Machen wir hier eine musikalische Intarsie der Baiazzo, i Pagliacci von Ruggero Leoncavallo, welche Otto Schenk soeben erwähnt hat. Hören wir die Arie des Canio, Vesti la Giubba, dann das Intermezzo, das Otto Schenk so sehr mag, und anschließend die Szene No Pagliaccio non son. Wir hören die Stimme von Mario del Monaco als Canio, ferner das Orchester der Accademia di Santa Cecilia Rom unter der Leitung von Francesco Molinari Pradelli.

0: Wir hörten aus der Oper Pagliacci von Ruggero Leoncavallo die Finalszene No Pagliaccio Non Son. Mario del Monaco war Canio, Gabriella Tucci Nedda, Renato Capecchi Silvio. Es sang der Chor und es spielte das Orchester der Accademia di Santa Cecilia Rom unter der Leitung von Francesco Molinari Pradelli. Und nun weiter im Gespräch mit Otto Schenk.
1: Ich habe immer geholfen, ich habe mich als Helfer oder als Lehrer, Beibringer und Verführer gefühlt als Regisseur. Ich habe immer sogar den Chor verführt zu einer

0: Massenhysterie oder im Danton von einem war das eine Massenhysterie, die mir dann auch geboten wurde, wie ich die alle angesteckt habe mit meinen Anweisungen oder Verführungen. Und ich habe immer das Gefühl, es ist schade, wenn man sich zu guten Stücken noch ein anderes Stück einfallen lässt und es dann drauf pappt. Das sogenannte Gegenstück, wie heute manche sagen, das hat mich nicht so interessiert. Ein Stück enthält schon Gegenstück genug.
1: Ja.
0: Ein Stück ist ja nicht gerade drauf los erzählt, sondern es hat ja seine Zwischentöne und Hinterrücksdarstellungen. Mhm. Man soll ja nicht geradeaus Theater spielen, dafür bin ich wirklich nicht, sondern man soll auch viel verbergen oder sichtlich verbergen.
1: Aus einem Stück ein neues Stück machen, das ist für mich ein Plagiat. Wenn ich Millionär oder Milliardär wäre, würde ich sie alle verklagen, die das machen.
0: Ja, das ist auch einfach gesagt. Es ist so, dass man, was der Brecht gesagt hat, kann man das mit einem Stück machen? Darauf war die Antwort von Brecht, wenn man kann, kann man. Es bedarf eines großen Könnens immer wieder und einer Glaubhaftigkeit. Wenn mir einer ein Stück auf den Kopf stellt, dann muss er den Kopfstand perfekt beherrschen. Dann bin ich verführbar. Ich bin verführbar, ich bin kein Purist oder ich bin ein Purist vielleicht aus Notlösung, weil mir fällt heute nichts Besseres ein als die Meistersinger von Wagner, wenn ich die Meistersinger inszeniere. Aber ich habe schon auch im modernen Theater Momente gesehen, die mich berührt haben. Da war vielleicht vieles falsch, aber vieles sehr gut. Und wenn es sehr gut ist, bin ich leider verführbar als Zuschauer. Bin nicht einer, der von Haus aus Nein zu allem sagt, was neu ist. Aber ich hasse es, wenn es das Können ersetzt und wenn es Nachgemachtes vom Nachgemachten ist. Also wenn was neu ist, dann soll es wirklich neu sein und nicht ein neues imitiert, dann entsteht eine Neokonvention, die ich verabscheue. Wenn ich wieder und wieder und wieder dasselbe Bühnenbild sehe für alle Stücke, dann graust mir davor. Nicht, weil es neu ist, sondern weil es so schon abgebraucht ist, bevor es überhaupt neu ist. Das stört mich am Neuen am besonders, ich meine. Und man muss natürlich gerecht sein. Wer hat schon grandiose AIDA-Aufführungen gesehen? Alte. Ich weiß, ich bin aufgewachsen mit schrecklichen AIDA-Aufführungen und habe mich immer an die Sänger halten müssen. Ich habe meine Illusionen meiner Kindheit gingen durchs Ohr und nicht durchs Auge. Ich habe keinen Tristan gesehen, sage ich, der mir vermittelt hat die Liebe von zwei Menschen. Ich habe ihn gehört und hören müssen, weil ich nicht gesehen habe, was ich hören.
1: Ja, und das ist, glaube ich, das Meisterliche, das Hörbare mit dem Optischen so zu verbinden, dass es in einer Kongruenz eine Aussagekraft bekommt.
0: Ja, aber dazu hat man nicht die Leute dazu. Wer kann schon eine Isolde singen, der jung und schön ausschaut?
1: Waltraud Meyer.
0: Ja, Waltraud Meyer, Ligenza und sogar die Mödel.
1: Ja.
0: Also man hat schon Glücks, aber das sind die großen Glücksmomente. Jess Thomas, der junge Lorenz oder was weiß ich, das Windgassen konnte es vermitteln, nicht? Konnte einen Tristan vermitteln. Oder das ist. Aber ich habe zum Beispiel Tristan, eine Lieblingsoper von mir, nie inszeniert, weil ich das Paar nicht gefunden habe oder nicht zufällig gefunden hätte, die mir die zwei vermittelt hätten, diese

Diese wahnsinnige, das Libretto ist fantastisch. Das Libretto schildert eine verrückte Liebe, einen Wahnsinn, der bis zur Todessehnsucht kommt, bis zur Ermüdung. Es ist der Moment komponiert, wo sie wirklich es tun. Es ist der Moment komponiert, wo sie sich sehen und halb verrückt in die Arme fallen. Es ist der Moment komponiert. Es ist alles komponiert. Es bedarf aber zweier Menschen für mich.

0: denen ich das glauben kann und nicht zwei Sänger, die das gerade singen können. Daher habe ich das nicht, dieses Lieblingsstück von mir nicht inszeniert, nie oder nicht inszenieren wollen.
1: Das hat auch Donizetti später inspiriert in seinen Elisir d'Amore.
0: Ja, das ist ein fantastisches Stück.
1: Das natürlich unter einem ganz anderen Licht. Das Dramatische, da wird ein bisschen als Ulk, als ein Scherz genommen. Dieser Zufall, dass der Onkel stirbt und ihm alles vermacht und plötzlich mögen ihn alle Mädchen und er denkt da, in der Tat, das war ein Elisir d'Amore. Ich finde, da herrschen ganz andere Verhältnisse. Damit haben Sie sich auch befasst.
0: Ja, das habe ich mit großer Freude gemacht. Da hatte ich auch die Darsteller. Da hatte ich auch Leute, die das da wunderbar vermitteln konnten, die auch so ausgesehen haben und die auch optisch das erfüllt haben. Und das habe ich sehr, sehr ernst genommen, dieses Stück. Und dadurch wurde es so komisch, weil der sauft sich da an mit einem Bordeaux, den er für einen Liebesakt, und das gibt ihm das Selbstbewusstsein. Das gibt ihm das Selbstbewusstsein. Auf einmal hat er eine andere Attitüde. Und das Mädchen ist ganz baff und kriegt eine Wut gerade, die dann fast in Verliebtheit übergeht. Das ist ein meisterhaftes Stück. Und dann bis zum Schluss eine wilde Liebe ausbricht, wo er dann in den Krieg ziehen will, weil sie ihm nicht sagt, dass, und sie bringt es nicht, es ist gerade psychologisch wunderbar, und mit Donizetti ist überhaupt ein Meister der Übersetzung von Psychologie in Komödiantik und in hypochondrische Gefühle. Das ist Don Pasquale doch genauso. Das ist ja, wenn man da die Netrebko hat, wie ich das in und den Quietschen und Alaimo und weiß nicht, da blüht, da sprüht einem was entgegen die ganze Zeit.
1: Ja, ja. Wir sind heute zu Gast bei Otto Schenk in Wien und unterhalten uns über Regie. Und hier wieder ein bisschen Musik. Wir sprachen soeben vom L'Elisir d'Amore, dem Liebestrank von Gaetano Donizetti. Eine Meisterleistung gibt es da wahrscheinlich in aller Ewigkeit. Luciano Pavarotti. Wir hören ihn mit der Arie des Nemorino, Una furtiva lagrima.

0: Ja, sie può morir d'amor, man kann an dieser Liebe sterben, aber nein, wir wollen mit dieser Liebe weiterleben und dadurch es auch der Kunstgattung Oper ermöglichen, dass sie in aller Ewigkeit existiert. Luciano Pavarotti sang die Arie des Nemorino, Una furtiva lagrima, aus dem Liebestrank, L'Elisir d'Amore von Gaetano Donizetti. Und nun weiter im Gespräch mit Otto Schenk in Wien. Wir unterhalten uns über die Regie.
1: Kommen wir zurück zu unserer Regie. Sie bekommen einen Auftrag für eine Inszenierung. Ja. Sie haben die Partitur, Sie haben natürlich auch Text dabei. Wie prozedieren Sie? Wollen Sie auch die Bedingungen wissen, auf welcher Bühne das stattfindet, wie breit, wie tief, ja, welche Versenkungen, welche Schnürböden und so weiter und so fort? Kommen Sie mit einem fixen Konzept oder es entsteht während der Arbeit?
2: Nein, es entsteht zuerst einmal eigentlich die Geschichte. Die Geschichte, die man erzählt, die erzähle ich dem Bühnenbildner. Und dann muss man überlegen, wo kann man das spielen? Was kann man weglassen von dem, was da verlangt wird? Was brauchen die Sänger, um glaubhaft zu spielen, das, was sie zu spielen haben? Und dann muss der Bühnenbildner mitdenken mit mir. Ich fange dann an, das ist ein Haus, da muss das Tor aufgehen, da braucht man ein Tor. Was ist das für ein Stil? Ist das ein bedient man bei dieser rauschenden Riesenmusik, die detailistisch ist wie im Rosenkavalier? Da braucht man sehr viel dazu, sonst stimmt's nicht. Da kann man das nicht im leeren Raum spielen. Und dann ist wieder wenn man ein Danton inszeniert, muss man dieses Gemäuer spüren, wo das stattfindet. Aber was vom Gemäuer lässt man weg? Wo ist eine Tribüne? Wo redet wer? Wo ist wo? Im

0: einem ähnlichen Stück wie André Chenier wird man wieder einen anderen Raum schaffen. Also natürlich kommt man dann mit diesen Forderungen an die, an das Theater. Und die sagen einem, das geht nicht und das geht nicht und das geht nicht. Dann muss man entweder sagen, na, dann geht halt das Stück nicht. Oder man findet eine Lösung. Ich habe immer gesagt, wir gastieren mit unserem Stück. Wenn wir Shakespeare gemacht haben, das ist ja nicht Oper, haben wir gesagt, eine Truppe gastiert in diesem Gemäuer, in diesem Theater. Die hat nicht dieses Theater mit Schnürboden oder was. Shakespeare hat keinen Schnürboden, das habe ich gefunden, sondern hat einen Podest und hat eine Bretterbude in dem engen Bretterhaus, wie der Goethe sagt. Den ganzen Kreis der Schöpfung und wandelt mit bedächtiger Schnelle vom Himmel durch die Welt zur Hölle. Also das alles in einem Bretterhaus. Dann muss man das Bretterhaus betonen und gastiert mit einem Bretterhaus in einem wunderschönen Theater. Und da steht dann lebendiges Theater, entsteht dann nicht. Da schaut einer vielleicht in die Ferne und sagt, wie schön das Meer ist. Und das Heinrich dem V. kommt der doch und sagt, wir können natürlich keine Schlacht machen, aber ihr müsst euch halt vorstellen, wie da Dings und so weiter. Und dann tut vielleicht einer nur mit Schwerter rasseln und einer kommt blutüberströmt auf die Bühne. Und das ist schon Schlacht genug. Ne? Und ich weiß nicht, manchmal muss man aber eine Riesenrauferei machen, wie in den Meistersingern. Im zweiten Akt, Prügelszene. Da können auch nicht alle prügeln, aber bei einer Prügelei schauen ja auch immer die meisten zu und es prügeln nur wenige. Das war meine Lösung.
1: Lassen sich anstecken, wenn die Ärzten aufgehört haben, dann fangen die anderen an. Was ich festgestellt habe wegen Handlung, Aktivitäten auf der Bühne, in der französischen Oper und auch in der französischen Theater finden alle Kämpfe hinter der Bühne und davon wird auf der Bühne berichtet.
0: Das ist auch gescheit.
1: In Hamburg, Gänsemarkttheater, Reinhard Kaiser und wer auch immer, will alles auf der Bühne, Kaiser mit seinen üppigen Dekorationen und sowas. Das ist natürlich schlau von den Franzosen, ohne eine Schlacht auf der Bühne zu improvisieren. Lassen Sie diese Schlacht da hinten, Corneille, was weiß ich, Le Cid auch und Horaci, alles findet hinter der Bühne statt.
0: Ja.
1: Es ist eine Art, sich Pontius Pilatisch die Hände zu waschen und sagen, ja gut, wir berichten in einem kurzen Rezitativo, aber ich weiß nicht, welche wäre Ihre Art, je nachdem, was Sie zur Verfügung haben.
0: Nein, nicht, wie es halt drinsteht und wie, man muss hören, was die Musik meint. Man muss hören, was die Musik meint. Wenn die Musik Schlacht verlangt, dann muss man Schlacht machen. Was man von der Schlacht macht, ist wieder, ob zwei sich prügeln und über die Bühne fegen und dann wieder weg und dann Sechse drüber rennen und vier dagegen. Und dann, ich meine, eine Schlacht besteht ja auch aus Gemetzel und Einzelteilen. Kommt ja drauf an, wo, was sagt die Musik? Was sagt die Musik? Beim Rosenkavalier ist genau festgelegt, fast genau die Paraden, die zwei, drei, bis der aufschreit und gestochen ist. Dann kommt eine Riesenaufregung von Leuten, die gestochen, der Gestochenchor heißt das dann sogar. Gestochen ist einer da, wer, was, wie, ein Riesenwirbel, wo man kaum ein Wort versteht und auch nicht verstehen soll. Durcheinander Gerede und Angst und dann Geschrei und das muss man halt dann auflösen und machen.
1: Sie haben immer mit sehr guten Darstellern gearbeitet, Sängern, Darsteller. Lassen sich solche Stars irgendwas sagen?
0: Alles.

0: Oder eines. Sagen die, nee, nee, das mache ich nicht?
1: Nein, das habe ich nicht erlebt. Habe ich eigentlich noch nie erlebt. Ich habe eigentlich noch nie erlebt. Im Gegenteil, die Zweifel kamen eher von mir. Glauben Sie, dass Sie das machen können? Versuchen wir es. So was. Es war eher umgekehrt, dass ich an irgendeiner Sache gezweifelt habe. Und was nicht machbar ist, ist ja gar nicht gut. Man muss ja nichts Artistisches machen. Ich habe unter den Sängern, die ich gearbeitet habe, das waren dabei die Größten, waren die Schwierigen und Großen die Einfachsten. Es war eher die nicht so Begabten, waren für mich schwieriger, aber auch unschuldigerweise.
0: Weil die auch gezweifelt haben, wahrscheinlich in sich.
1: Ja, sie auch nicht, weil sie nicht konnten.
0: Oder angeben wollten.
1: Ja, da muss man halt dann eine Notlösung finden. Oder die spielen ja nicht die gewaltigen großen Rollen. Nicht? Dafür hatte ich schon immer sehr gute Leute. Ich hatte großes Glück mit der Besetzung.
0: Ja, die Ergebnisse sprechen dafür. Sie haben eine sehr helle Spur hinterlassen und Sie werden noch in diese Richtung vieles uns sagen. Naja, nicht mehr viel. Ich meine, wir sind nicht die Jüngsten, aber wir sind reif. Und die Reife produziert manchmal mehr als ein Jugendwahn.
1: Ne? Ihr Wort in Gottes Ohren.
0: Möge es so sein.
2: Sie hören Radio Opera. Ich unterhalte mich mit Otto Schenk in seiner Privatwohnung in Wien über Opernregie und Regisseure. Das war der erste Teil meines Gespräches mit Otto Schenk. Den zweiten Teil hören Sie nächste Woche, Donnerstag, den 30. Januar. Ich hoffe, Sie sind wieder dabei. Und jetzt einige Spuren zu meinem Buch Regie oder Regisseuritis.

Radio Opera seit 33 Jahren für Sie auf Sendung. Ich setze weiter meine Bestrebungen nach, um ein werkgetreues Theater, damit wir keine Qualen und Schrecken auf der Bühne erleben. Diesbezüglich können Sie etliches in meinem neuen Buch lesen. Zum Beispiel, warum Don Giovanni als Dealer Drogen auf der Straße verkauft. Oder der Komtur aus einer Metzgerei zwischen hängenden Kälbern und Schweinen erscheint. Oder warum König Philipp II., der mächtige spanische Herrscher, am Boden auf einer Matratze schläft. Oder aber auch, warum Verdis Traviata an einer Tankstelle angesiedelt ist. Ja, das alles, liebe Freunde, nenne ich Regisseuritis. Und so heißt auch mein neues Buch Regie oder Regisseuritis. Es gibt ja Meningitis, es gibt Hepatitis, Phlebitis und was weiß ich noch an Itis. Und es gibt auch Regisseuritis. Das ist die aktuelle Bühnenepidemie, welche die Werke verkrüppelt, damit man zeitgenössisch und modern ist. Ja, das nenne ich Regisseuritis. Auf etwa 400 Seiten verfolge ich auch die Geschichte der Opernregie seit der Gründung der Gattung im 16. Jahrhundert in Florenz. Ich denke, es ist eine interessante Lektüre und auch ein passendes Geschenk für Theaterfreunde. 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Ihr Blagoj Apostolov.

Liebe Radio Opera Freunde, hier spricht Ihr Blagoj Apostolow, der seit 33 Jahren alle Sendungen von Radio Opera plant, programmiert und im Studio aufzeichnet. Wollen Sie mich besuchen und ein Gespräch mit mir führen? Da trinken wir gerne dabei auch einen Kaffee zusammen. Über was wir uns unterhalten sollten, dürfen Sie selbst bestimmen. Jo, so vielseitig bin ich auch nicht. Könnte Sie nicht über Meningitis, Hepatitis oder Phlebitis informieren, dafür aber über Regisseuritis. Was das ist? Das ist die Bühnenepidemie des 20. und 21. Jahrhunderts, wo der sogenannte Regisseur eine Oper so krumm inszeniert, dass auch der Komponist sie nicht wiedererkennen würde. In meinem Buch Regie oder Regisseuritis gebe ich mancherlei Beispiele dafür aus nah und fern. Vor allem aber verfolge ich die Entwicklung der Opernregie seit der Gründung der Gattung im 16. Jahrhundert in Florenz bis zu den heutigen Tagen. 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Und danke herzlichst, dass Sie Radio Opera treu bleiben. So werden wir gemeinsam vermeiden, dass bald Mozart so klingen würde.

0: Sie werden jetzt die berechtigte Frage stellen, was das an Musik war. Nicht wiedererkannt? Tja, Così fan tutte. Ursprünglich von Wolfgang Amadeus Mozart und neu bearbeitet nach der Regisseuritis-Methode. Also, bis bald. Ihr Blagoj Apostolov.
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0: Heute Nacht ist es locker bewölkt oder klar. Frühmorgens werden die Wolken wieder zahlreicher. Die Temperaturen, sie sinken auf 6 bis 3 Grad. Aktuell in Hafenlohe im Landkreis Main-Spessart. Da haben wir noch 9 Grad. Und in Würzburg am Berliner Ring noch etwas über 12 Grad. Der Charivari-Wettertrend. Morgen ziehen vom Spessart her Schauer und einzelne Gewitter durch. Dazwischen zeigt sich kurzfristig und kurzzeitig die Sonne. Die Höchstwerte 15 bis 18 Grad. Dienstag und Mittwoch gibt es bei knapp 20 Grad einen Mix aus Wolken, Sonne, Schauern und vereinzelten Gewittern. Ab Donnerstag wird es dann freundlicher und wärmer. Na, wie doch.
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2: Ich bin Hendrik Daum. Bundesgesundheitsministerin Warken sieht nach dem Ebola-Ausbruch in der Demokratischen Republik Kongo derzeit hier bei uns keinen Handlungsbedarf. Das Risiko hierzulande sei äußerst gering, sagte die CDU-Politikerin in der ARD. Eine weltweite Ebola-Pandemie halte sie für nahezu ausgeschlossen. Die WHO hatte wegen des Ausbruchs eine internationale Gesundheitsnotlage ausgerufen. Der Präsident des Deutschen Roten Kreuzes, Gröhe, fordert Milliarden Euro zusätzlich für den Zivil- und Bevölkerungsschutz. Auslöser sind die wachsenden Sicherheitsrisiken. Gröhe sagte der SZ, wenn die Bundesregierung mit einem Angriffsszenario auf die NATO 2029 rechne, dann müsse sie den Schutz der Bevölkerung erst recht heute angehen und nicht erst morgen. Der Saurüsselkopf in den Chiemgauer Bergen bleibt nach dem wochenlangen Waldbrand weiterhin gesperrt. Die Polizei hat mit Wärmebildkameras verborgene Glutnester entdeckt. Auch der Regen hat diese nicht komplett gelöscht. Glutnester können demnach im Inneren dicker Bäume oder Wurzelstöcke teils auch unter der Erde verborgen sein. Das Betretungsverbot wird überwacht. In der zweiten Fußball-Bundesliga hat Fürth weiter die Chance auf den Klassenerhalt. Am letzten Spieltag gewann das Kleeblatt 3:0 gegen Düsseldorf und sicherte sich so die Abstiegsrelegation. Für die Fortuna hingegen geht's runter in Liga 3. Den Aufstiegsrelegationsrang wiederum belegte Paderborn, weil Nürnberg parallel in Hannover 3:3 spielte und Hannover so nur auf Rang 4 landete. Elversberg spielt nach einem 3:0 gegen Münster erstmals in der ersten Bundesliga.
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0: Ein Blick auf die Straßen. Gute Nachrichten. Aktuell liegen uns keine Störungsmeldungen vor. Ihr habt freie Fahrt und ihr wisst ja, wenn euch etwas auffällt, dann schickt uns entweder eine WhatsApp. Die Nummer gibt es auf www.meincharivari.de oder ruft gleich kostenfrei unter der 0800 30 80 700 an.
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0: Ja, und wieder einmal neigt sich ein Wochenende dem Ende entgegen. Und ihr wisst ja, das Beste kommt zum Schluss. Deswegen haben wir jetzt auch die Kuschelklassiker hier auf Radio Charivari. Schön, dass ihr mit dabei seid. Ich hoffe, ihr hattet ein entspanntes Wochenende. Und dann lassen wir das auch ganz entspannt ausklingen. Hier ist Elton John und Sacrifice. It's so cute.

Joe Cocker, Jennifer Warnes, Up Where We Belong. Vorher gab's You Two, With or Without You, also mit oder ohne dich. Ja, das ist in manchen Fällen egal, in manchen Fällen so gar nicht, genau. Und so gar nicht ist es wohl beim Chris.

Christian, der hat nämlich ganz liebe Grüße an seine Freundin, die Steffi, und hat gesagt, die sollen wir auch gleich durchgeben, weil sie ist ein bisschen K.O. Ja, war ein schönes, aber anstrengendes Wochenende und deswegen möchte er sicher gehen, dass sie das noch hört. Ich hoffe, es hat geklappt. Wenn ihr auch Grüße habt, ja, oder euch bemerkbar machen wollt, könnt ihr das natürlich immer Sonntag bis Donnerstag, 22 bis 24 Uhr hier auf Radio Charivari. Was müsst ihr tun? Uns entweder eine WhatsApp schicken. Die Nummer gibt es auf www.meincharivari.de oder ihr ruft uns gleich kostenfrei hier im Studio an. Die 0800 30 80 700. Und das hier ist Taylor Swift und Anti-Hero.

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1: In der Nacht ist es locker bewölkt oder klar. Frühmorgens werden die Wolken wieder zahlreicher und die Temperaturen 6 bis 3 Grad. Aktuell in Marktstift im Landkreis Gitzingen hat es noch 9 Grad. Und in Würzburg, ja, an der Residenz, da haben wir noch 12 Grad. Der Charivari-Wettertrend. Morgen ziehen vom Spessart her Schauern einzelne Gewitter durch. Danach zeigt sich kurzfristig und kurzzeitig die Sonne. Die Höchstwerte 15 bis 18 Grad. Am Dienstag und Mittwoch erwarten uns bei knapp 20 Grad ein Mix aus Wolken, Sonne, Schauern und vereinzelt Gewittern. Ab Donnerstag wird es dann freundlicher und wärmer.
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1: Nach wie vor gute Nachrichten von den Straßen. In Mainfranken aktuell keine Störungsmeldung. Wenn ihr etwas bemerkt, ruft uns kostenfrei an. Ja, auf der 0800 30 80 700. 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Mit Tom Böttcher und das hier ist John White und Missing You.

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Brian Adams, Rod Stewart und Sting, All for Love. Alles quasi für die Liebe. Ja, und da sind wir auch schon beim Thema. Und zwar bei der Inna. Die Inna und ihre Freundin, die Nivien, die möchten grüßen. Und zwar ihre zwei, ja, Süßen. Und zwar den Dietmar und den Michael. Dann haben wir noch Grüße von dem Benny. Der möchte seine Frau, die Angelika, grüßen. Und alle, die ihn kennen. Und wenn ihr auch wollt, dann dürft ihr natürlich auch. Ihr wisst ja, wie es funktioniert. Und wenn nicht, verrate ich es euch gleich. Einfach eine WhatsApp hier ins Studio schicken. Die Nummer gibt's auf www.meinscharivari.de oder kostenfrei unter der 0800 30 80 700 anrufen. Und wir lauschen jetzt Chris Rea. Fool if you think it's over. Dein

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12: In der Nacht ist es locker bewölkt oder klar. Frühmorgens werden die Wolken wieder zahlreicher. Die Temperaturen sinken auf 6 bis 3 Grad. Aktuell in Helmstadt im Landkreis Würzburg, da haben wir noch 8 Grad. Und in Würzburg am Alten Kranen, da haben wir noch 11 Grad. Der Charivari-Wettertrend. Morgen ziehen vom Spessart her Schauer und einzelne Gewitter durch. Dazwischen zeigt sich kurzzeitig die Sonne. Die Höchstwerte erreichen im auffrischenden Westwind 15 bis 18 Grad. Ja, und am Dienstag und Mittwoch, da erwarten uns bei knapp 20 Grad ein Mix aus Wolken, Sonne, Schauern und vereinzelten Gewittern. Ab Donnerstag wird es freundlicher und wärmer.
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13: Ich bin Hendrik Daum. US-Präsident Trump hat dem Iran noch einmal gedroht, das Land vollständig zu zerstören. Trump schrieb auf Social Media, für den Iran ticke jetzt die Uhr. Es solle sich schnell bewegen, ansonsten werde so wörtlich nichts mehr übrig bleiben. Seit Anfang April gilt in dem Krieg eine von Trump zuletzt einseitig verlängerte Waffenruhe. Diese wird aber immer wieder gebrochen. Gleichzeitig kommen diplomatische Gespräche kaum voran. Bundesgesundheitsministerin Wagen sieht

0: Nach dem schweren Ebola-Ausbruch in der Demokratischen Republik Kongo derzeit keinen Handlungsbedarf in Deutschland. Hierzulande sei das Risiko als äußerst gering einzuschätzen, sagte Warken am Abend in der ARD. Mehr von Tine Klimach.
1: Die WHO hat wegen Ebola den internationalen Gesundheitsalarm ausgerufen. Im Kongo hat sich eine seltene Variante des Virus ausgebreitet, für die es weder einen Impfstoff noch eine Therapie gibt. Eine Ausbreitung ist damit schwer einzudämmen. Aber dass es eine weltweite Pandemie geben wird, hält Ministerin Warken für nahezu ausgeschlossen.
0: In Würzburg ist der 104. Katholikentag mit einem Appell für ein mutiges kirchliches Engagement für Frieden zu Ende gegangen. Der Vorsitzende der Deutschen Bischofskonferenz Wilmer sagte während des Abschlussgottesdienstes: Eine Kirche, die hinausgeht, die Brandherde löschen will, wird vielleicht angegriffen, vielleicht auch missverstanden, aber sie wird leuchten. In der zweiten Fußball-Bundesliga hat Fürth weiter die Chance auf den Klassenerhalt. Am letzten Spieltag gewann das Kleeblatt 3:0 gegen Düsseldorf und sicherte sich so die Abstiegsrelegation. Für die Fortuna dagegen geht's runter in Liga 3.
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2: Gute Nachrichten von den Straßen in Mainfranken. Aktuell keine Störungsmeldung, ihr habt freie Fahrt. Wenn euch noch etwas auffällt, ruft uns kostenfrei an. Die 0800 30 80 700.
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2: So ist es, es geht in die zweite Stunde, wir haben quasi Halbzeit. Ja, alle, die jetzt erst dazugekommen sind, auch euch einen wunderschönen guten Abend. Und in die zweite Stunde, da gehen wir rein mit, ihr hört schon im Hintergrund, Patrick Swayze und She's Like the Wind.

Das war Supertramp auf Radio Charivari, eurem Radio von hier. Give a little bit. Vorher gab es Shakespeare's Sister mit Hello. Ja, und ich sage auch mal zu unserem Kalenderblatt Hello. Die Eisheiligen, die sind ja jetzt endlich mal rum. Ja, ich bilde mir ein, es ist heute ein bisschen besser geworden, ja. Was werden denn heute für Tage begangen? Unter anderem der Museumstag, der Internationale Museumstag, wurde 1977 durch den Internationalen Museumsrat ins Leben gerufen und im Folgejahr erstmals in Moskau gefeiert. Der Tag steht seit 1922 jedes Jahr unter einem anderen Motto, welches von dem Internationalen Museumsrat beschlossen wird. Ja, dann haben wir, was haben wir denn heute noch? Der Weltfernmeldetag ist heute unter anderem auch. Der wurde 1967 ja von der Internationalen Fernmeldeunion in Erinnerung an die Gründung am 17. Mai 1965 ins Leben gerufen. Wusste ich auch nicht, ja. Was haben wir noch? Den Welthypertonietag. Das klingt so nach Krankarzt. Ja, und Klinik, aber, und das ist es auch. Der Welthypertonietag wurde 2005 von der Welthypertonie-Liga, welche selbst die Dachorganisation mehrerer nationaler Gesellschaften ist, ins Leben gerufen, um auf die Gefahren von Hypertonie aufmerksam zu machen. Ja, und dann haben wir heute, was haben wir denn heute noch? Ja, wir haben heute noch Namenstag. Ja, heute sind es aber nicht so viele, so ein paar.

0: Auszugsweise mal Timo, Pascal, ja, Pascual, also andere Schreibweise, Dietmar, Walter und Paschalis. Das sind jetzt so mal die Beispiele, die heute Namenstag haben. Am 137. Tag der 20. Kalenderwoche, ja, und im Sternzeichen haben wir Stier. Und musiktechnisch haben wir Michael Patrick Kelly hier auf Radio Charivari und Blurry Eyes.
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4: In der Nacht ist es locker bewölkt oder klar. Frühmorgens werden die Wolken wieder zahlreicher. Die Temperaturen sinken auf 6 bis 3 Grad. Aktuell in Arnstein im Landkreis Main-Spessart, da hat es noch 7 Grad. Und in Würzburg am Hauptbahnhof, da haben wir noch knapp 11 Grad. Der Charivari-Wettertrend. Morgen ziehen vom Spessart her Schauer und einzelne Gewitter durch. Dazwischen zeigt sich kurzzeitig die Sonne. Das Ganze bei 15 bis 18 Grad. Am Dienstag und Mittwoch erwarten uns bei knapp 20 Grad ein Mix aus Wolken, Sonne, Schauern, vereinzelten Gewittern. Ab Donnerstag wird es dann wieder freundlicher und wärmer.
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4: Nach wie vor gute Nachrichten von den Straßen in Mainfranken. Aktuell keine Störungsmeldung. Ihr habt freie Fahrt und wenn euch etwas auffällt, dann lasst es uns wissen und ruft uns kostenfrei an auf unserer Blitz- und Verkehrshotline der 0800 30 80 700. Mit Tom Böttcher und das hier sind Moni Bianco und Pierre Cosso auf Radio Charivari, eurem Radio von hier. Kurz, schlicht, einfach und ergreifend mit Stay. Und danach gibt's Take That mit Back for Good.

Alice und Moi Lolita auf Radio Charivari, eurem Radiofonier. Ja, und ein Blick auf die Uhr sagt uns, da sieht man mal wieder, wie die Zeit verfliegt, wenn man sich vergnügt. Wir haben 23 Uhr und 44, schon fast 45. Zeit für mich, mich dezent zurückzuziehen. Nicht allerdings ohne vorher, ja, die letzten Grüße quasi über den Äther zu schicken. Und zwar haben wir hier vom Klaus Grüße, der möchte nämlich die Linse grüßen. Alle, die ihn kennen, und ganz besondere Grüße an seine zwei Arbeitskollegen, den Tim und die Steffi. Ja, und wenn ihr auch grüßen wollt, dann dürft ihr das morgen machen. Ja, denn morgen um 22 Uhr gibt's die nächste Ausgabe der Kuschelklassiker hier auf Radio Charivari. Ich verrate euch noch, was es bis 24 Uhr auf die Ohren quasi gibt. Und zwar hätten wir da, ja, was hätten wir denn da? Da hätten wir Air Supply ein paar Takte mit All Out of Love, Coldplay und BTS mit My Universe, Marcone mit Walking in Memphis, und das hier ist er, der Kenny Logan mit Hold Me Now. Und mit ihm verabschiede ich mich und wünsche euch eine gute Nacht. 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
14: Ja, heute Nacht ist es locker bewölkt oder klar. Frühmorgens werden die Wolken wieder zahlreicher. Die Temperaturen sinken auf 6 bis 3 Grad. Ja, aktuell in Estenfeld im Landkreis Würzburg, da haben wir noch 8 Grad. Und in Würzburg am Neumünster noch etwas über 10 Grad. Der Charivari-Wettertrend. Morgen ziehen vom Spessart her Schauer und einzelne Gewitter durch. Dazwischen zeigt sich kurzfristig die Sonne. Die Höchstwerte erreichen im auffrischenden Westwind 15 bis 18 Grad. Ja. Am Dienstag und Mittwoch erwarten uns bei knapp 20 Grad ein Mix aus Wolken, Sonne, Schauern und vereinzelten Gewittern. Ab Donnerstag wird es freundlicher und wärmer.
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15: Ich bin Hendrik Daum. US-Präsident Trump hat dem Iran noch einmal gedroht, das Land vollständig zu zerstören. Trump schrieb auf Social Media, für den Iran ticke jetzt die Uhr. Es solle sich schnell bewegen, ansonsten werde so wörtlich nichts mehr übrig bleiben. Seit Anfang April gilt in dem Krieg eine von Trump zuletzt einseitig verlängerte Waffenruhe. Diese wird aber immer wieder gebrochen. Gleichzeitig kommen diplomatische Gespräche kaum voran. Bundesgesundheitsministerin Warken sieht nach dem Ebola-Ausbruch in der Demokratischen Republik Kongo derzeit hier bei uns keinen Handlungsbedarf. Das Risiko hierzulande sei äußerst gering, sagte die CDU-Politikerin in der ARD. Eine weltweite Ebola-Pandemie halte sie für nahezu ausgeschlossen. Die WHO hatte wegen des Ausbruchs eine internationale Gesundheitsnotlage ausgerufen. Der Saurüsselkopf in den Chiemgauer Bergen bleibt nach dem wochenlangen Waldbrand weiterhin gesperrt. Die Polizei hat mit Wärmebildkameras verborgene Glutnester entdeckt. Auch der Regen hat diese nicht komplett gelöscht. Glutnester können demnach im Inneren

0: dicker Bäume oder Wurzelstöcke teils auch unter der Erde verborgen sein. Das Betretungsverbot wird überwacht. 2 Niederlagen, 0 Punkte. Das ist die bittere Bilanz der deutschen Eishockey-Nationalmannschaft nach den ersten beiden Gruppenspielen bei der WM in der Schweiz. Das setzt das deutsche Team jetzt früh unter Druck. Pia Wegner berichtet.
1: Bisher läuft die WM alles andere als gut für das deutsche Team. Nach der 1:3 Auftaktniederlage gegen Finnland ging auch die Partie gegen Lettland verloren, nämlich mit 0:2. Und dabei waren die Letten eigentlich eine der Nationen, gegen die Deutschland hätte punkten müssen. So muss jetzt mindestens ein Sieg gegen einen der großen Gruppengegner, also die USA oder Gastgeber Schweiz, her.
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15: Ich bin Hendrik Daum. CSU-Chef Söder spricht sich klar gegen eine Erhöhung der Mehrwertsteuer aus. Er halte das in Zeiten hoher Inflation für das völlig falsche Signal, sagte Söder am Abend in der ARD. Stattdessen zeigt er sich offen für pauschale Kürzungen bei Subventionen und für eine Erhöhung der Reichensteuer, allerdings nur im Rahmen einer großen Einkommensteuerreform. Eine Anhebung des Spitzensteuersatzes oder der Erbschaftssteuer lehnt Söder ab. Bundesgesundheitsministerin Waken sieht nach dem schweren Ebola-Ausbruch in der Demokratischen Republik Kongo derzeit keinen Handlungsbedarf in Deutschland. Hierzulande sei das Risiko als äußerst gering einzuschätzen, sagte Waken. Mehr von Tine Klimach.
16: Die WHO hat wegen Ebola den internationalen Gesundheitsalarm ausgerufen. Im Kongo hat sich eine seltene Variante des Virus ausgebreitet, für die es weder einen Impfstoff noch eine Therapie gibt. Eine Ausbreitung ist damit schwer einzudämmen. Aber dass es eine weltweite Pandemie geben wird, hält Ministerin Waken für nahezu ausgeschlossen.
15: In Würzburg ist der 104. Katholikentag mit einem Appell für ein mutiges kirchliches Engagement für Frieden zu Ende gegangen. Der Vorsitzende der Deutschen Bischofskonferenz Wilmer sagte während des Abschlussgottesdienstes: Eine Kirche, die hinausgeht, die Brandherde löschen will, wird vielleicht angegriffen, vielleicht auch missverstanden, aber sie wird leuchten. In der zweiten Fußball-Bundesliga hat Fürth weiter die Chancen auf den Klassenerhalt. Am letzten Spieltag gewann das Kleeblatt 3:0 gegen Düsseldorf und sicherte sich so die Abstiegsrelegation. Für die Fortuna dagegen geht's jetzt runter in Liga 3.
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13: Ich bin Hendrik Daum. Bundesgesundheitsministerin Warken sieht nach dem Ebola-Ausbruch in der Demokratischen Republik Kongo derzeit hier bei uns keinen Handlungsbedarf. Das Risiko hierzulande sei äußerst gering, sagte die CDU-Politikerin in der ARD. Eine weltweite Ebola-Pandemie halte sie für nahezu ausgeschlossen. Die WHO hatte wegen des Ausbruchs eine internationale Gesundheitsnotlage ausgerufen. Der Saurüsselkopf in den Chiemgauer Bergen bleibt nach dem wochenlangen Waldbrand weiterhin gesperrt. Die Polizei hat mit Wärmebildkameras verborgene Glutnester entdeckt. Auch der Regen hat diese nicht komplett gelöscht. Glutnester können demnach im Inneren dicker Bäume oder Wurzelstöcke teils auch unter der Erde verborgen sein. Das Betretungsverbot wird überwacht. In Österreich ist es zu einer tödlichen Kuhattacke auf eine